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2: Mit Michael Scheder. Chaletdörfer sollen viele kleine Gemeinden touristisch beleben, aber nicht überall funktioniert das Konzept. In der Steiermark, in Salzburg oder auch in Niederösterreich formiert sich immer wieder Widerstand gegen solche Feriendörfer. Problematisch wird es vor allem dann, wenn die Betreiber in wirtschaftliche Schwierigkeiten geraten und die Chalets nicht mehr vermietet werden. So ein Leerstand ist für Gemeinden teuer, denn dann gibt es zwar laufende Kosten, aber keine Einnahmen. Die Bundesregierung kommt heute zum ersten Ministerrat nach der Sommerpause zusammen. Themen dürften dabei das neue Klimagesetz und die angekündigten Dürrehilfen für die Landwirtschaft sein. Widmen will sich die Dreierkoalition außerdem einem Ausblick auf den Herbst, in dem schwierige Entscheidungen anstehen. Zum Fußball. Der LASK ist gestern mit einer Niederlage in die Champions League Ligaphase gestartet. Die Linzer haben auswärts bei AEK 10 mit 0:1 verloren. Das nächste Spiel ist dann am 14. Oktober daheim gegen Liverpool. Man City hat gestern in Porto 2:0 gewonnen. Real Madrid hat Inter Mailand 2:1 besiegt.
3: Schon jetzt in der Früh regnet und gewittert es in Vorarlberg und auch in Teilen Tirols. Im Laufe des Tages breitet sich der Regen dann auf ganz Österreich aus. Am längsten trocken und sonnig bleibt es ganz im Osten und in der südlichen Steiermark. Aber spätestens am Abend regnet es dann auch hier. Die Temperaturen heute bis zu 20 Grad in Vorarlberg, ganz im Osten sind bis zu 33 Grad drinnen.
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0: 10 Minuten nach 6, ihr hört richtig, ihr hört Radio Superfly am Mittwoch, dem 9. September. Ich hoffe, ihr habt einen guten Start in den Tag. Gleich Musik von Eloise Laws, Nectar Wood und Luther Ingram. Mein Name ist Gerald Trafnicek, schönen guten Morgen.
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großer Name der Soul Music, nicht nur als Sänger, sondern auch als Songwriter. Schon 1971 hat er einen Hit mitgeschrieben, Respect Yourself, für die Staple Singers. Und viele Klassiker sollten folgen. Luther Ingram hier mit seinem großartigen Trying to Find My Love aus dem Jahr 1977 vom Album Do You Love Somebody. Mittwoch, der 9. September, ihr hört Radio Superfly. Schönen guten Morgen wünsche ich euch. Ich hoffe, ihr habt einen möglichst entspannten Start in den Tag. Entspannt geht am besten mit ein bisschen Reggae oder in dem Fall fast Lovers Rock. Jalen Gonder, üblicherweise im

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Sie besingen hier eine Zeit, in der Stevie Wonder oder Sly Stone stilprägenden Einfluss für die Musik hatten Young Gun Silver Fox mit Stevie and Sly. Apropos Young Gun Silver Fox, man sollte sich jetzt schon Karten besorgen. Sie touren durch Österreich, muss man allerdings auf 2027 warten, aber sie spielen im Jänner in diversen Locations und Jänner, finde ich, ist ein perfekter Monat für diesen doch sehr sommerlichen und leichten Sound. Am 19. Jänner im Posthof in Linz, am 20. im WUK in Wien und am 21. Jänner im Rockhaus in Salzburg. Alle Infos und Details und der Link zu den Tickets auf superfly.fm. Mittwoch, der 9. September. Ich hoffe, ihr habt einen guten Start in den Tag. Hier gibt's gleich die Neuigkeiten des Tages. Zuvor aber noch Musik von Joel Saracula. Der Song heißt Track.

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1: Mit Michael Scheder. Chaletdörfer sollen viele kleine Gemeinden touristisch beleben, aber nicht überall funktioniert das Konzept. In der Steiermark, in Salzburg oder auch in Niederösterreich formiert sich immer wieder Widerstand gegen solche Feriendörfer. Problematisch wird es vor allem dann, wenn die Betreiber in wirtschaftliche Schwierigkeiten geraten und die Chalets nicht mehr vermietet werden. So ein Leerstand ist für Gemeinden teuer, denn dann gibt es zwar laufende Kosten, aber keine Einnahmen. Die Bundesregierung kommt heute zum ersten Ministerrat nach der Sommerpause zusammen. Themen dürften dabei das neue Klimagesetz und die angekündigten Dürrehilfen für die Landwirtschaft sein. Widmen will sich die Dreierkoalition außerdem einem Ausblick auf den Herbst, in dem schwierige Entscheidungen anstehen. Zum Fußball. Der LASK ist gestern mit einer Niederlage in die Champions League Ligaphase gestartet. Die Linzer haben auswärts bei AEK Athen mit 0:1 verloren. Das nächste Spiel ist dann am 14. Oktober daheim gegen Liverpool. Man City hat gestern in Porto 2:0 gewonnen. Real Madrid hat Inter Mailand 2:1 besiegt.
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2: Mit Andi Marada. Einen schönen Mittwochmorgen wünsche ich. Gleich rauf auf die Tangente, die A23 in Errichtung Kirchstettenwald. Da steht ein defektes Fahrzeug auf der Praterbrücke. Vorsicht, aber große Verzögerungen sind uns noch nicht gemeldet worden. In der Gegenrichtung allerdings, Richtung Inzersdorf auf der Tangente, die A23 zwischen Kirchstetten und dem Knoten Prater, 10 Minuten plus im Morgenverkehr. Auf der B8 der Angerer Straße Richtung A23 zwischen Deutsch-Wagram und der S1 durch Aderklar braucht ihr auch 10 Minuten länger. Ich wünsche euch eine gute und eine sichere Fahrt. Fahrt vorsichtig.
3: Schon jetzt in der Früh regnet und gewittert es in Vorarlberg und auch in Teilen Tirols. Im Laufe des Tages breitet sich der Regen dann auf ganz Österreich aus. Am längsten trocken und sonnig bleibt es ganz im Osten und in der südlichen Steiermark. Aber spätestens am Abend regnet es dann auch hier. Die Temperaturen heute bis zu 20 Grad in Vorarlberg. Ganz im Osten sind bis zu 33 Grad drinnen.
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6: Um 7:03. Schönen guten Morgen auf und mit Radio Superfly. Es ist Mittwoch, der 9. September. Mein Name ist Gerald Kravnitschek. Ich hoffe, ihr habt einen guten Start in den Tag. Das ist Emi Sechrist mit Drift.

Liebe kann wunderbar sein und gleichzeitig ziemlich irrational. Genau davon erzählen Jamiroquai in diesem Song Love Philosophy. Der Titel ist ein sehr schönes Wortspiel aus Love, aus Fool und Philosophy, also gewissermaßen die Philosophie des Liebestoren. Musikalisch verbindet der Song den typischen Jamiroquai-Sound hier, aber auch mit einer guten Portion 70er Jahre Groove und dazu natürlich die unverwechselbare Stimme von Jason Cheatham. Love Philosophy erschien als Single 2002 und wurde auch zu einem der bekanntesten Songs aus dem Album A Funk Odyssey, welches vor genau 25 Jahren herausgekommen ist. So, jetzt genug philosophiert. Das ist Radio Superfly Mittwoch, dem 9. September. Ich hoffe, ihr habt einen guten Start in den Tag. Gleich mit einer Entdeckung der letzten Jahre, Sienna Spiro, die ist gerade omnipräsent. Und zwar ist ihr Song Material Lover auf dem Soundtrack des Films Der Teufel trägt Prada Teil 2 zu finden. Aber wir lieben einen Song noch etwas mehr. He's not my baby, I'm his. Sienna Spiro gleich auf Radio Superfly.

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großartige Kylie Dyan mit Sugar on the Rim vom Album Solar, letztes Jahr herausgekommen. Toller Artist, tolle Musik, sehr zeitgemäßer R&B. Heute ist Mittwoch, der 9. September. Wünsche einen schönen guten Morgen. Und wenn jemand heute etwas zum Feiern braucht, bitte sehr, bitte schön. Heute ist der internationale Tag des typografisch richtigen Apostrophs. Richtig gehört, der kleine Haken da oben, der so oft falsch gesetzt wird, der bekommt heute seinen großen Auftritt. Letztes Jahr wurde ja eine neue Rechtschreibregel beschlossen, ich weiß nicht, ob ihr das mitbekommen habt. Es geht um den Genitiv-Apostroph in Eigennamen. Der ist ja jetzt erlaubt. Als Beispiel Geralds Beisel. Da ist jetzt zwischen dem D und S in Geralds ein Apostroph erlaubt. Ich hoffe, ich habe euch mit dieser Information den Tag etwas versüßt, aber ich mache ihn noch besser. Passend zum internationalen Tag des typografisch richtigen Apostrophs habe ich Printausgaben des aktuellen österreichischen Wörterbuchs zu vergeben. Schreibt uns eine Mail an win@superfly.fm, Betreff Wörterbuch. Gerade zum Schulanfang vielleicht gar nicht so unpassend. Schönen guten Morgen, das sind Dead Horse Beats mit Tomorrow Yesterday.

gleich zwei Coverversionen ganz toller Songs hier in der Superfly Morning Show. Gerade eben Paco Versailles mit dem Genesis-Song That's All und davor Rikas mit dem Electric Light Orchestra-Klassiker Last Train to London. Beide Coverversionen ausgezeichnet, wie wir finden. Mittwoch, der 9. September, das ist Radio Superfly. Ich wünsche einen schönen guten Morgen. Ich hoffe, ihr habt einen möglichst entspannten Start in den Tag. Gerade wenn das neue Schuljahr beginnt, wird es oft holprig, weil man natürlich einen anderen Rhythmus gewohnt ist. Aber alles wird gut. Der Soundtrack dazu kommt von uns. Durand Jones and the Indications. 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

beschwingt durch den Superfly-Morgen, nämlich zweimal. Victor Davis mit seiner neuen Single und hier People of the Moon der wunderbaren Band New Genie, ein Duo. Und ja, tolles Album, heuer zurückgemeldet, da war natürlich auch Superfly-Album der Woche. Und New Genie haben im Gegensatz zu ihrem letzten Album Bar Mediterraneo hier ihren musikalischen Kosmos noch einmal erweitert. Aber wer sind diese People of the Moon eigentlich? Laut eigener Angabe sind es keine fiktiven Figuren, sondern ein Sinnbild für etwas, das in jedem von uns steckt, ein zutiefst persönliches und zugleich universelle Kraft. Was mir bei New Genie besonders gut gefällt, sind vor allem die unterschiedlichen Sprachen, die teilweise auch in einem Song auftauchen. Für mich persönlich hat das etwas extrem Verbindendes. 7.45 Uhr, dreiviertel acht, das ist Radio Superfly. Am Mittwoch, dem 9. September, wünsche ich einen schönen guten Morgen. Jetzt geht's zurück ins Jahr 1980. Eine großartige Formation, Change, eine italienisch-amerikanische Formation, die Ende der 70er von Jacques Fred Petrus und Mauro Malavasi gegründet wurde und die mit ihrem Sound die frühen 80er mitgeprägt haben. Hier ein echter Disco-Klassiker mit ordentlich Groove, muss ich sagen. Angel in my pocket. Das sind Change auf Radio Superfly.

Kidkin mit dem sehr atmosphärischen, psychedelischen Call My Name, ein Song seines neuen Albums Where the South Winds Wail. New Orleans, von dort kommt der Sänger und Gitarrist, hört man sehr gut heraus, viel Blues ist auch dabei. Alle Titel, alle Interpreten findet ihr natürlich im Trackfinder auf unserer Website superfly.fm. Auch diesen hier von Johnny Burgos und Jeremy Page, der Song heißt Sure. Und danach geht's wieder in die Disco mit Midnight Star Midas Touch.

0: Ein echter 80s-Funk-Klassiker, Midas Touch von der Gruppe Midnight Star, das Jahr 1986. Und ich kann mich noch sehr gut erinnern, ich habe zu diesem Song gebreakt, damals mit 13. Damals ging das tatsächlich auch noch. Headspins habe ich auch probiert, aber dazu sage ich lieber nichts mehr. Das ist Radio Superfly am Mittwoch, dem 9. September. Ich hoffe, ihr habt einen guten, angenehmen und entspannten Start in den Tag. Der Soundtrack dazu kommt von uns. Die wunderbare Elifa Batman gibt es gleich mit Hold Me Like und Lila James Did It For Love. Zuvor gibt es aber noch die Neuigkeiten des Tages. Es ist 8 Uhr.
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2: Mit Michael Scheder. Die Bundesregierung kommt heute zum ersten Ministerrat nach der Sommerpause zusammen. Themen dürften dabei das neue Klimagesetz und die angekündigten Dürrehilfen für die Landwirtschaft sein. Widmen will sich die Dreierkoalition außerdem einem Ausblick auf den Herbst, in dem schwierige Entscheidungen anstehen. Immer wieder sorgen Chaletdörfer, also quasi Ferienhaussiedlungen, für Widerstand. In Salzburg, Niederösterreich und der Steiermark gibt es da immer wieder Proteste. Problematisch wird es vor allem, wenn die Betreiber in wirtschaftliche Schwierigkeiten geraten und die Chalets nicht mehr vermietet werden. Dann stehen sie ungenutzt da und das kostet den Gemeinden Geld. Es gibt dann zwar keine Einnahmen, die Betriebskosten laufen aber weiter. Zum Fußball. Der LASK ist gestern mit einer Niederlage in die Champions League Ligaphase gestartet. Die Linzer haben auswärts bei AEK Athen mit 0:1 verloren. Das nächste Spiel ist dann am 14. Oktober daheim gegen Liverpool. Man City hat gestern in Porto 2:0 gewonnen. Real Madrid hat Inter Mailand 2:1 besiegt.
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3: Mit Andi Marder da, einen schönen Mittwochmorgen wünsche ich. Gleich auf die A23, die Tangente in Richtung Inzersdorf, zwischen Hirschstetten und dem Knoten Brate, braucht hier 10 Minuten länger im Morgenverkehr. Und über den Knoten Nord der A22 aus allen Richtungen über die Nordbrücke Richtung Zentrum, ja, da zwickt 10 Minuten plus. Brünnerstraße durch die Baustelle vor Groß-Jedlersdorf hier auch 10 Minuten länger. Und über die Altmannsdorfer Straße stadtauswärts müsst ihr auch 10 Minuten mehr einrechnen. B13, die Breitenfurter Straße stadtauswärts ab Rodaun, eine Viertelstunde Zeit Verzögerung und in der Gegenrichtung, da verliert ihr in gleicher Höhe rund 10 Minuten durch die Villagasse in diesem Bereich Richtung Breitenfurter Straße eine Viertelstunde plus. Ich wünsche euch eine gute und eine sichere Fahrt. Fahrt vorsichtig.
4: Viel Regen heute, schon von der Früh weg in Vorarlberg und in Teilen Tirols. Im Laufe des Tages breitet sich der Regen dann auf ganz Österreich aus. Am längsten sonnig bleibt es ganz im Osten bzw. in der südlichen Steiermark bis rein ins Weinviertel. Aber spätestens am Abend regnet es auch hier. Die Temperaturen heute sehr unterschiedlich, maximal 20 Grad im Westen bis zu 33 Grad im Osten.
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0: Um 3 Minuten nach 8, schönen guten Morgen.

Eilif Batman aus Melle wurde 2014 durch ihre Teilnahme bei Deutschland sucht den Superstar bekannt, kam auch in die Finalrunden, aber schon damals hat man gemerkt, dass ihre markante, soulige Stimme einfach zu schade ist, um irgendwelche anderen Popnummern nachzuträllern. Wir hörten Eilif Batman mit Hold Me Like. Zu Hause ist Eilif Batman übrigens auf dem sehr ambitionierten Label Soulport Records und sie bringt dort Singles, also 45s, heraus. Absolute Empfehlung. Nicht nur von uns bei Radio Superfly, aber vor allem Soulport Records und Eilif Batman. 8:10, 8:05, das ist Radio Superfly, Mittwoch, der 9. September. Ich hoffe, ihr habt einen tollen Start in den Tag. Ich bin Gerald Hafencheck, er ist Leon Bridges. Ich bin großer Fan, muss ich sagen. Neuer Single Light the Way gleich bei uns.

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Bei die Swan, I Feel the Feeling vom Album Feel the Feeling aus dem Jahr 2016, kam auf dem spanischen Label Soul for Real Records heraus. Sehr ambitioniertes Projekt übrigens. Betty Swan, vor allem in den 60s ein Name, und auf diesem Album waren dann noch 5 unreleased Tracks zu finden. Ja, es braucht einfach ambitionierte, leidenschaftliche Menschen da draußen, abseits von kommerziellen Beweggründen, die etwas weiterleben lassen. Das ist Radio Superfly um 8.20 Uhr. Heute ist Mittwoch, der 9. September. Schönen guten Morgen. Apropos weiterleben lassen. Bei kaum einem Künstler ist der Begriff unveröffentlicht so vielversprechend wie bei Prince. Denn während andere Musiker und Musikerinnen Songs aussortiert haben, weil sie nicht gut genug waren, landeten bei Prince oft Stücke im Archiv, für die schlicht kein Platz mehr war. Sein legendärer Vault im Paisley Park ist deshalb längst selbst Teil der Prince-Mythologie. Mit dem Album Timeless hat sich dieser Tresor nun ein weiteres Mal geöffnet. 10 Aufnahmen aus den Jahren 1977 bis 2016. Und die zeichnen einen Bogen über beinahe 4 Jahrzehnte, vom jungen Multi-Instrumentalisten aus Minneapolis bis zu einem seiner letzten Live-Auftritte. Es ist die erste größere karriereübergreifende Zusammenstellung aus dem Archiv seit dem posthum veröffentlichten Album Welcome to America in 2021. Also Neues aus dem Hause Prince. Ich sage diesen Satz sehr gerne. Aus dem Album Timeless hören wir Prince mit Stone.

Clio Sol mit Force of Love. Der Song stammt aus ihrem neuen Album Gentlewoman, auf dem die Sängerin für Selbstachtung, Vergebung und die Kraft der Sanftheit steht. Der eben gehörte Song Force of Love bringt dabei etwas mehr Bewegung ins Album und verbindet diesen gefühlvollen Neo-Soul-Sound mit einem dezenten Dancehall-Einschlag. Ja, nicht unwichtig, manchmal auch runterzukommen. Die Welt ist schnell genug und Hetzen hat noch nie etwas gebracht. Dafür hörten wir Neues von Prince. Gerade ist das Album Timeless erschienen, eine Zusammenstellung von unveröffentlichten Songs aus den Jahren 1977 bis 2016. Eine absolute Empfehlung für alle, die Prince noch mehr entdecken wollen. Kurz vor 8:30 ist es, Radio Superfly hier. Schönen guten Morgen wünsche ich euch. Mein Name ist Gerald Travnicek. Das sind Amanz

Song MT Jones, You Don't Love Me Now. Ja, das kann passieren. Liebe ist manchmal kompliziert, aber es lohnt sich. Mit seinem Debüt Joy gelingt MT Jones ein wirklich bemerkenswerter Einstand. Der Brite verbindet hier klassischen Soul mit modernen R&B-Klängen und setzt dabei konsequent auf Live-Instrumente. Und dann hat er diese starken Songs mit wirklich großartigen Hooks und sehr viel Gefühl auch in der Stimme. Ein Album, das sich auf jeden Fall Zeit nimmt, seine Wirkung zu entfalten. Auch ich muss sagen, ich habe es mir beim ersten Mal durchhören gar nicht so genau angehört. Aber nach dem 10. Mal liebe ich es. Warm, authentisch und auch musikalisch bis ins Detail durchdacht war natürlich Superfly-Album der Woche. MT Jones, das Album heißt Joy. 8.35 Uhr ist es, Radio Superfly am Mittwoch, dem 9. September, hier mit Musik von Lenny White, und der hat sich eine ganz große ins Studio geholt, nämlich Chaka Khan, Who You Love. Schon wieder die Liebe.

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Die Zwillingsschwestern Elaine und Ellen Rangel waren zunächst Teil einer Gruppe namens The Neighborhood, sind dann aber solo aktiv geworden, hatten ein Album 1979, Elaine and Ellen, ein selbstbetiteltes, und dann gab es noch ein paar Singles, so wie die eben gehörte aus dem Jahr 1980, Fill Me Up auf Radio Superfly. 8.48 Uhr, ihr hört Radio Superfly am Mittwoch, dem 9. September. Ich wünsche euch einen tollen Start in den Tag. Hier mit dem wunderbaren Kenny Sharp, und diesen Song habe ich wirklich lieben gelernt seit dem Zeitpunkt, wo wir ihn zum ersten Mal gespielt haben. Old Lady.

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Die großartige Band Jungle und der nächste Step, ihr Album Sunshine, heuer herausgekommen. Vielleicht nicht so markant wie das letzte, es fehlen die großen Hits, aber vielleicht ist das auch gerade die Stärke des Albums. War natürlich Superfly-Album der Woche. 8.54 Uhr, 6 Minuten vor 9 ist es. Schönen guten Morgen wünsche ich euch. Ein wahres Meisterwerk, muss man hingegen so benennen, ist das Debütalbum der Warmick Sisters. Der Name ist Programm, da ist Musikgeschichte geballt in diesen drei Schwestern und sie machen etwas ganz Eigenes draus. Sie führen das Erbe weiter. Deptone Records hat dafür gesorgt, dass der Sound passt. Das ist wirklich

0: Ein Hit, und damit hat der Künstler selbst gar nicht gerechnet. 2023 hat Paul Russell aus Los Angeles ein Video auf YouTube gestellt, in dem er über das Instrumental des Songs Best of My Love von den Whispers rappt. Das Video ging daraufhin viral, wurde zum Mega-Hit auf TikTok, und Paul Russell, der machte daraufhin eine Single daraus. Little Boo Thang auf Radio Superfly. Radio Superfly am Mittwoch, den 9. September. Schönen guten Morgen wünsche ich euch, Gerald Trafencheck am Mikrofon, gleich mit Randy Crawford und Elmin. Zuvor gibt es hier aber noch die Neuigkeiten des Tages. Es ist 9 Uhr.
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2: Mit Michael Schäder. Die Bundesregierung kommt heute zum ersten Ministerrat nach der Sommerpause zusammen. Themen dürften dabei das neue Klimagesetz und die angekündigten Dürrehilfen für die Landwirtschaft sein. Widmen will sich die Dreierkoalition außerdem einem Ausblick auf den Herbst, in dem schwierige Entscheidungen anstehen. Immer wieder sorgen Chaletdörfer, also quasi Ferienhaussiedlungen, für Widerstand. In Salzburg, Niederösterreich und der Steiermark gibt es da immer wieder Proteste. Problematisch wird es vor allem, wenn die Betreiber in wirtschaftliche Schwierigkeiten geraten und die Chalets nicht mehr vermietet werden. Dann stehen sie ungenutzt da, und das kostet den Gemeinden Geld. Es gibt dann zwar keine Einnahmen, die Betriebskosten laufen aber weiter. Zum Fußball. Der LASK ist gestern mit einer Niederlage in die Champions League Ligaphase gestartet. Die Linzer haben auswärts bei AEK Athen mit 0:1 verloren. Das nächste Spiel ist dann am 14. Oktober daheim gegen Liverpool. Man City hat gestern in Porto 2:0 gewonnen. Real Madrid hat Inter Mailand 2:1 besiegt.
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3: Mit Andi Marada, schönen Mittwochmorgen wünsche ich. A23, die Tangente in Richtung Inzersdorf zwischen Hirschstetten und der Knotenbarte, braucht hier noch 10 Minuten länger, und auf der A22 durch den Kaisermühlentunnel in Richtung Tangente und den Süden die Donauuferautobahn, hier mit 10 Minuten plus. Die Favoritenstraße stadteinwärts und auch die Prinzregentstraße stadteinwärts 10 Minuten plus ebenso. Ich wünsche euch eine gute und eine sichere Fahrt. Fahrt vorsichtig.
4: Viel Regen heute, schon von der Früh weg in Vorarlberg und in Teilen Tirols. Im Laufe des Tages breitet sich der Regen dann auf ganz Österreich aus. Am längsten sonnig bleibt es ganz im Osten bzw. in der südlichen Steiermark bis rein ins Weinviertel. Aber spätestens am Abend regnet es auch hier. Die Temperaturen heute sehr unterschiedlich, maximal 20 Grad im Westen bis zu 33 Grad im Osten.
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D'Angelo ist sein großes Idol und ein größeres in Sachen Neo-Soul kann man nicht haben, der britische Singer-Songwriter El Mean, hier gemeinsam mit Jordan Ward und dem Song Damage Control. Das ist Radio Superfly, heute ist Mittwoch, der 9. September.

0: Ich hoffe, ihr habt einen guten Start in den Tag. Ich freue mich gleich über meinen heutigen Studiogast und es gibt einen Anlass, warum sie zu mir kommt, einen großartigen Event am kommenden Wochenende, Mortadella Totale im Wiener Ballhaus im 9. Bezirk. Ich spreche gleich mit der Gastgeberin Hanna Neunteufel, da freue ich mich drauf. Zuvor noch Musik von Valentino Vivace, Solitudine heißt der Song und Sami Mina mit All About You.
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0: Verträumter Dream Pop in diesem Falle. Eigentlich macht das Öffel Italo Disco. Valentino Vivace, der wird gerade ziemlich gehypt, ein Italo-Schweizer. Aktuell lebt er in Zürich und der hat heuer sein Album Oscillare herausgebracht. Wir hörten den Song Solitudine. Italienische Vibes hier im Superfly-Studio. Und das ist eine gute Überleitung zu meinem Studiogast und zu einem Event. Es gibt nämlich Lebensmittel. Die machen satt. Und es gibt Lebensmittel, um die herum gleich eine ganze Kultur entstanden ist. Die Mortadella gehört ziemlich eindeutig zur zweiten Kategorie. Am kommenden Wochenende wird in Wien ihr gleich ein ganzes Fest gewidmet. Bei Mortadella Totale verwandelt sich das Wiener Ballhaus im 9. Bezirk 2 Tage lang in eine kleine italienische Genusswelt mit Mortadella in ziemlich unterschiedlichen Aggregatzuständen, in Pasta, auf Pizza, mit Burrata, dazu und danach Cannoli, Espresso, Spritz und natürlich der entsprechenden Musik. Die Idee dahinter, weniger Foodmesse, mehr Dolce Vita. Und darüber sprechen wir jetzt mit der Gastgeberin Hanna Neunteufel. Schön, dass du hier bist. Guten Morgen.
1: Ich danke dir für die liebe

0: In Leitung.
1: Hanna, beginnen wir mit der wahrscheinlich wichtigsten Frage. Warum ausgerechnet Mortadella? Wann habt ihr beschlossen, dass diese Wurst ein eigenes Festival verdient? Das ist ja diesmal schon die zweite Ausgabe, ne?
0: Es ist die zweite Ausgabe, ja. Wir haben voriges Jahr das erste Mal gehabt, haben aber dann ein bisschen die Jahreszeit geändert.
1: Ja.
0: Und jetzt haben wir es in den September geschoben, dass wir die Zeit verlängern, wo wir Dolce Vita spüren.
1: Absolut, die letzten Tage waren noch sehr warm. Wie gesagt, ich habe es gerade erwähnt, Mortadella Totale findet heute zum zweiten Mal statt. War die erste Ausgabe eigentlich ein Experiment oder wart ihr euch ziemlich sicher, dass Wien auf genau so etwas gewartet hat?
0: Ja, gute Frage. ich mache ja ungern Experimente. Gott sei Dank greifen wir auf viel Erfahrung zurück, was Veranstaltungen betrifft, was Gästen gefällt, was Spaß macht.
1: Ja.
0: Und deshalb natürlich, ein bisschen Experiment ist es immer, aber in Wahrheit haben wir es gewusst, dass das funktioniert. Es ist auch so ein eingängiger Name, Mortadella,
1: Totale. Absolut, absolut.
0: Das Fest für die Würste und das schöne Leben.
1: Ja. Mortadella hat ja bei uns, muss ich sagen, lange nicht unbedingt das glamouröseste Image, eher Wurstsemmel als Delikatesse. Was kann richtig gut für Mortadella aber eigentlich?
0: Sie macht vor allem Spaß. Ich finde, sie macht vor allem Spaß. Es gibt ja die klassische Mortadella, gibt es pur oder mit Pistazie. Alles andere ist Verballhornung in Wahrheit oder halt moderne Varianten. Und sie ist ja sehr alt. Es ist ein Kulturgut, es ist ein italienisches Kulturgut, gibt seit 800 Jahren in Bologna erfunden, hat natürlich den Siegeszug um die ganze Welt angetreten, wie eigentlich jede italienische Spezialität.
1: Ja. Entschuldigung.
0: Ja, passt schon. Und wir haben sie halt als Namensgeberin für unsere Genusstage gewählt, weil es so speziell ist, unglaublich toll schmeckt, unterschätzt Wurst, oder ich finde ja, Wurst ist ein bisschen so in die, in unseren Breiten ist es, hat es einen Ogu runter. Ich finde aber, das ist gemein. Also Wurst ist ja überall ein Kulturgut und es gibt ja auch viel vegane Wurst und so weiter. Wir haben natürlich auch vegane Varianten, die wir anbieten. Allerdings gibt es da auch nicht so viele Produzenten, die bei diesen Veranstaltungen gerne mitmachen bei uns. Wir fragen immer wieder Veganer an und die haben keine Kapazitäten. Das ist schade, nichtsdestotrotz, es gibt genug. Und wir freuen uns auf vor allem die großartigen Gastgeber, die Bartelli Valentinos, mit denen wir das machen. Die bringen schon einfach auch diese Lebensfreude mit.
1: Ja.
0: Und das geht es ja vor allem auch.
1: Ja.
0: Um herrliche Dinge, um gute Dinge.
1: Naja, und wenn wenn man dich und deine Events kennt, weiß man natürlich, das steht eigentlich im Vordergrund.
0: Ja, diese Mischung, richtig, genau, die macht's aus. Ja.
1: Mortadella ist ja, was mir auch aufgefallen ist, also jeder kennt das vielleicht in meiner Altersklasse, man ist irgendwann in den 80ern, in den 70ern Urlaub nach Italien gefahren. Bei uns gab's eigentlich Mortadella noch gar nicht wirklich im Sortiment und dort hat man dann diese riesige Wurst gesehen.
0: Riesenwurst.
1: Und die ist ja ein bisschen verkleinert worden für den internationalen Markt, weil man bräuchte sonst eine eigene Schneidemaschine.
0: Die gibt es natürlich.
1: Also, ja, aber in den Supermärkten oder so in Österreich eine eigene für die, deswegen hat man die irgendwann so ein bisschen angepasst.
0: Ja, es gibt kleinere Varianten, selbstverständlich. wir haben aber ja auch, bitte, das dürfen wir nicht vergessen, wir haben ja auch den King of Mortadella bei uns.
1: Den
0: wir freuen
1: gibt's.
0: Uns sehr, der kommt am Samstag auch wieder zu uns. Den gibt es, das ist eine Kultfigur, ein lustiger Kerl, also das ist wirklich ein Spaß. Er selbst ist im Grunde die Show. Einfach nur, dass er da ist und wie er ist, er schaut ja aus. Also er zieht sich auch an wie eine Mortadella oder rosa Kochjacken an, die hat da weiße Punkteln, die natürlich die fettäugig.
1: Er lebt das.
0: Ja, Wahnsinn, das kann man sich gar nicht vorstellen.
1: Giuseppe wirklich. Alessio ist das.
0: Also unglaublich, das ist sehenswert.
1: Der ist vor Ort.
0: Ja, der ist vor Ort.
1: Mortadella Totale am kommenden Wochenende im Wiener Ballhaus im 9. Bezirk. Wir plaudern gleich weiter.

0: Am kommenden Wochenende Mortadella Totale im Wiener Ballhaus im 9. Bezirk. Bei mir ist die Gastgeberin Hanna Neunteufel. Hanna, ihr schreibt sehr schön, es geht bewusst um Wurst und Dolce Vita. Ist das vielleicht auch ein kleiner Gegenentwurf zu dieser manchmal sehr ernsten, durchkuratierten Dining-Welt, die wir alle kennen?
1: Unbedingt. Wir wollen das mit, Essen muss Freude machen, Genuss muss Freude machen. Es wird vieles viel zu ernst genommen, finde ich.
0: Ja.
1: Nicht jetzt die Qualität des Essens muss immer passen. Das ist ja natürlich die große Freude. Aber ich muss es nicht einernsteln.
0: Ja.
1: Das tun wir prinzipiell nicht. Es darf Lockerheit haben.
0: Absolut. Und weil du auch etwas in diesem Zusammenhang ansprichst, von wegen Dolce Vita. In Italien hat Essen einfach die Leute gehen an Essen anders heran. Man erkennt es immer wieder, dass Essen einfach auch etwas Geselliges ist. Ich habe das zum Beispiel heuer bei einem Festival gemerkt, dass dort im Backstage-Room die Leute immer so ein bisschen alleine gegessen haben, aber die italienische Gruppe, das waren 30 Personen mit Tontechnik, mit allen, die haben alle zusammen gegessen. Ist das etwas typisch Italienisches?
1: Ich denke schon. Und es ist ja immer wahnsinnig laut.
0: Ja.
1: Und das macht natürlich prinzipiell schon Freude.
0: Weil
1: die schreien einfach miteinander.
0: Ja.
1: Das ist so. Das ist dann auch da zu merken.
0: Ja.
1: Das ist sehr, sehr lustig. Und es ist immer dieser Esprit dabei, diese Lebensfreude.
0: Warum funktioniert diese Sehnsucht nach italienischem Dolce Vita eigentlich gerade in Wien so gut oder in Österreich generell? Ich meine, gut, Nachbarland ist eins, aber wir haben vorher gerade gesprochen darüber, wenn man über die Grenze fährt, es passiert etwas. Es legt sich ein imaginärer Schalter um.
1: Ja, Gott sei Dank.
0: Aber was ist es?
1: Der legt sich dann auch um, wenn man bei uns ins Ballhaus reinkommt, dann legt sich genau
0: dasselbe Schalter.
1: Wir haben auch wunderbaren Café, Orlando Café, italienischer Café.
0: Ja, ja.
1: Klar. Ja, Gott sei Dank schwappt das zu uns. Ich finde, das ist ein Traum und das wollen wir eben auch noch weiter kultivieren und uns daran freuen und uns ein paar Scheibchen abschneiden von der Mortadella und von der Lebenslust.
0: Du hast ja gerade gesagt, am Sonntag gibt es außerdem noch einen Frühshop mit italienischer Live-Musik.
1: Ja. Wir haben den Dolce Vita Frühshoppen quasi hier erfunden dafür. Ab Mittag haben wir die Dolce Vita Band. Wir haben schon letztes Jahr beobachtet, dass es wahnsinnig Spaß macht, das mit Singen bei diesen italienischen Hordern, die wir alle lieben und kennen. Und das wollen wir doch ein bisschen noch auf die Spitze treiben.
0: Ja.
1: Ich freue mich schon sehr.
0: Ja. Ja. Ich habe es eingangs erwähnt, Mortadella in unterschiedlichen Aggregatzuständen. Es wird ein bisschen experimentiert mit Mortadella.

0: Vielleicht auch als Füllung oder auf der Pizza. Also es gibt mannigfaltige Auswahl.
1: Ja, wunderbarerweise. Wir haben großartige Partner dabei. Wir haben Cocore eingeladen. Die haben eine spezielle Mortadella-Pizza im Programm. Das ist natürlich auch einer ihrer Bestseller, ja, wo auch Pistazien drauf sind. Die kommen. Colina am Berg vertritt ein bisschen mehr die Wildwürste, die österreichischen. Mhm. Fratelli Valentino ist sowieso stadtbekannt, die stadtbekannten Brüder mit ihrem großartigen Käse, den sie machen. Gusto-Eis, ja, haben auch. Ich glaube nicht, dass er ein Mortadella-Eis macht. Aber ich bin gespannt.
0: You never know.
1: But you never know. No. Sicilid bringen großartige italienische Produkte, mhm, natürlich auch viele verschiedene Würste, auch Mortadella. Und wir, Hannas Plan, machen eine saure Mortadella. Natürlich.
0: Für
1: die österreichische Interpretation.
0: Das ist, ja, sehr gut.
1: Das wird sicher auch sehr herrlich.
0: Also wir freuen uns drauf. Wann geht's los? Am Samstag um?
1: An beiden Tagen um 11 Uhr.
0: Um 11 Uhr.
1: Samstag werden wir natürlich ein bisschen länger da bleiben. Mhm. Ich nehme an, 22 Uhr wird Ende sein. Ist ja, ja im Ballhaus eigentlich immer Ende 22 ja. Uhr. Und Sonntag lassen wir es gegen 5 Uhr Nachmittag ausklingen.
0: Wunderbar. Mortadella Totale am kommenden Wochenende. Hanna Neunteufel war bei mir. Ich wünsche uns allen viel Spaß vor Ort.
1: Ja, und wir freuen uns auf dich, dass du auch kommst.

0: Dolce Vita im 9. Bezirk am kommenden Wochenende. Mortadella Totale im Vienna Ballhaus. Samstag und Sonntag ab 11. 9.34 Uhr, das ist Radio Superfly. Heute ist Mittwoch, der 9. September. Schönen guten Morgen wünsche ich euch.
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Estelle's That Girl vom Album The Meeting. Radio Superfly am Mittwoch, dem 9. September. Schönen guten Morgen wünsche ich euch. Gründe zu feiern gibt es viele. Heute ist ja der internationale Tag des typografisch richtigen Apostrophs. Ja, richtig gehört. Der kleine Haken da oben, der so oft falsch gesetzt wird, der bekommt heute seinen großen Auftritt. Aber es gibt diese Woche natürlich noch andere und wirklich wichtige Gründe zu feiern. Am kommenden Samstag zum Beispiel die große Jubiläumsshow einer der wichtigsten Bands des Landes. 5/8 in Ehren, 20 Jahre Wiener Soul. 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
1: Die aktuelle Single von 5-8erlin Ehren, Treff mal uns, featuring Jasmo, und die ist einer von vielen Gästen bei der großen Jubiläumsshow am kommenden Samstag in der Wiener Arena. 20 Jahre Wiener Soul, ich hab's gesagt, FIFA dort zu sehen, David Scheid, Marianne Ment, die Strottern, das Jazzorchester Vorarlberg und natürlich die Geburtstagskinder, die 5-8erlin Ehren. 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Kurz nach 9:45 ist es, das ist Radio Superfly. Am Mittwoch, dem 9. September, Michelle David and the True Tones hier beschwingt mit ihrer Single Speak to Me. Ich bin Gerald Krafnicek.

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Vor wenigen Jahren war sie noch ein Geheimtipp der britischen Indie-Soul-Szene. Heute begeistert die in London lebende japanisch-amerikanische Sängerin mit ihrer gefühlvollen Stimme Hörerinnen und Hörer weit über die Landesgrenzen hinaus. Vicky Tsomitani, ihr Song Keep Coming Back to You erzählt von einer Liebe, in der man sich oder von der man sich lösen möchte und zu der das Herz trotzdem immer wieder zurückkehrt. Sehr ehrlich, verletzlich und mit einer Melodie, die lange nachklingt. Großartige Veröffentlichung aus dem Jahr 2026 und ich hoffe, wir hören noch sehr viel mehr von Vicky Tsomitani aus London. Kurz vor 10, das ist Radio Superfly am Mittwoch, dem 9. September. Ich wünsche euch in diesem Sinne einen wunderschönen Tag auf und mit Radio Superfly. Hier gibt es gleich die Neuigkeiten des Tages. Zuvor noch ein Song von Bobby Thurston, You Got What It Takes. Ich bin Gerald Travnicek.

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1: Mit Michael Schäder. Die EU-Kommission will heute strengere Regeln für Airbnb und Co. vorstellen. Bezahlbare Wohnungen sind in vielen Städten inzwischen Mangelware, vor allem in Touristen-Hotspots. Viele europäische Städte haben deswegen Kurzzeitvermietungen schon verboten oder eingeschränkt. Häufig klagen die Anbieter aber gegen diese Einschränkungen. Da will die EU den Kommunen jetzt helfen, indem sie diese Regeln für Ferienwohnungen für ganz Europa vereinheitlicht. Ab heute wird im Parlament wieder gearbeitet. Die Bundesregierung kommt zum ersten Ministerrat nach der Sommerpause zusammen. Themen dürften dabei das neue Klimagesetz und die angekündigten Dürrehilfen für die Landwirtschaft sein. Außerdem will die Dreierkoalition das Programm für den Herbst planen. Da müssen unsere Politiker in den nächsten Wochen ein paar schwierige Entscheidungen treffen. Die Macher der satirischen Zeichentrickserie South Park reagieren jetzt auf Donald Trumps Politik, alles Mögliche umzubenennen. Sie wollen die Serie in ihrer 29. Staffel jetzt nicht mehr South Park, sondern South America nennen. Die Serie greift häufig brisante Themen des Lebens in den USA auf und legt sich auch immer wieder mit Präsident Trump an.
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2: Mit Andi Marada. Es liegen uns derzeit keine Meldungen über Verkehrsstörungen vor. Wir wünschen euch eine gute und vor allem sichere Fahrt. Fahrt vorsichtig.
3: In ganz Österreich wird es heute noch regnen. Im Westen tut's das teilweise schon, während in Niederösterreich, Wien, stellenweise in Kärnten und der Steiermark noch die Sonne scheint. Aber auch hier wird's spätestens am Abend regnen. Die Temperaturen sehr unterschiedlich. Bis zu 20 Grad im Westen, im Osten bis zu 33 Grad. Morgen dann überall deutlich kühler mit maximal 16 bis 23 Grad und viele Wolken und immer wieder Regen.

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1: Darüber, was passiert, wenn man sich an den zahlreichen, an abstrusen Orten logierenden Liebhabern seiner Mutter rächen will, unter ihnen den Vater sucht, den man nie haben wollte und stattdessen die Liebe findet. Und auch die Fische beißen gut an im neuen Roman von Florian Horvath. Der Titel: Als ich einmal blind wurde. Und Florian Horvath, der ist jetzt bei mir. Hallo Florian.
2: Hallo.
1: Wir kennen uns ja schon eine ganze Zeit lang. Kommst du ja eigentlich aus der Musik, aus dem Radiowesen. Irgendwann hast du aber zum Schreiben begonnen und dein letzter Roman war auch sehr, sehr erfolgreich, muss man sagen. Sehr gut angekommen, vor allem bei der Kritik, was natürlich als Autor immer wichtig ist. Und jetzt hast du einen zweiten geschrieben. Ist da der Druck zu spüren gewesen oder bist du völlig frei herangegangen?
2: Dadurch, dass ich, glaube ich, die günstige Voraussetzung hatte, dass es nie jetzt so der große Plan von mir war, Bücher zu schreiben, war der Druck von Anfang an relativ gering, weil ich mir gedacht habe, okay, das begegnet mir und das macht mir einfach irrsinnig viel Freude. Und dann haben wir gedacht, naja, jetzt das eine ist jetzt draußen und dann ist mir quasi dieses neue Buch wirklich begegnet. Also das war einfach so, okay, weiter geht's. Also da war es eigentlich schon geschrieben, als ich mal beginnen konnte, Gedanken zu machen, ob es Druck gibt.
1: Also ideal eigentlich. Als ich einmal blind wurde, ein Titel, bei dem man zunächst ja

0: an Verlust oder vielleicht auch Einschränkung denkt. Gleichzeitig beschreibst du das Buch aber als wilden Ritt durchs Leben. Was steckt dann für dich in diesem Titel?
1: Das war der Titel, der aufgetaucht ist. Mhm. Und ich habe immer lachen müssen drüber, weil ich fand irgendwie finde ihn ziemlich lustig, den Titel, auch wenn es eigentlich ein bisschen weniger lustig klingt im ersten Moment, aber vielleicht ein bisschen dieses Österreichische zwischen Euphorie und lakonischem Wort jonglieren, habe ich mir gedacht, okay, als ich einmal blind wurde, bedeutet eigentlich, dass ich vielleicht gar nicht blind bin oder blind bleibe. Also es lässt Fragen offen und ich finde, es ist lustig. Also ich hoffe, das ist...
0: Beschreibst du da gerade eine gesamtösterreichische Mentalität oder ist das regional aufgehört? Weil wissentlich gibt es Unterschiede.
1: Absolut.
0: Also wir sind hier in Wien. Ich bin ein gebürtiger Wiener, ein Ur-Wiener sozusagen. Ich sehe das vielleicht alles anders oder genauso?
1: Genau. Nein, ich glaube, das Tolle an Österreich ist, dass es immer beide Möglichkeiten gibt. Und das ist vielleicht das, was in dem Titel drinnen ist. Also sozusagen, das eine Auge kann nach unten blicken, aber das andere blickt nach oben oder nach vorn und nach hinten oder so.
0: Ich spreche mit vielen Autorinnen und Autoren und da gibt es ganz unterschiedliche Herangehensweisen. Du hast einmal gesagt, vielleicht irre ich mich, aber ich habe es irgendwo gelesen, dass du beim Schreiben nicht unbedingt vorher weißt, wohin die Geschichte führt. Wie viel Kontrolle braucht überhaupt ein Roman und ab welchem Punkt muss man als Autor bereit sein, sich von der eigenen Geschichte vielleicht auch mal überraschen zu lassen? Oder ist vielleicht genau das Reizvolle?
1: Ich glaube, es gibt sicher viele Möglichkeiten. Bei mir ist es wirklich so, dass es eigentlich so einen ersten Impuls gibt und dem versuche ich dann zu folgen in größtmöglicher Aufrichtigkeit mir selber gegenüber. Das heißt, es gibt eine Figur oder es gibt Figuren und die sind dann da und dann denke ich mir, hallo, servus, hallo. Mhm. Und irgendwie, wenn im Schreiben immer dann denke, jetzt hat der gerade nichts zu sagen oder jetzt kommt wer andere, es ist eher so wie wenn ich einen Spaziergang machen würde neben oder leicht hinter meiner Geschichte. Also ich gehe eigentlich immer der Geschichte nach und bin dann oft eben sehr erstaunt drüber, wie sich das dann entwickelt. Also es gibt schon einen grundsätzlichen Plan, aber der kann auch sich wieder verabschieden und dann landet es ganz woanders.
0: Mhm. Das heißt, am Ende, als du gesagt hast, das Buch ist fertig, warst du womöglich überrascht bei der einen oder anderen Figur, wie sie sich entwickelt hat?
1: Ja, absolut. Ich war auch überrascht, wie das Buch dann vorbei war. Das war dann so, okay, jetzt ist es offensichtlich vorbei.
0: Im Gespräch mit Florian Horvath über seinen neuen Roman Als ich einmal blind wurde. Es gab natürlich noch viel zu besprechen und wir haben viel gelacht. 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
1: mit Michael Schäder. Die EU-Kommission will heute strengere Regeln für Airbnb und Co. vorstellen. Bezahlbare Wohnungen sind in vielen Städten inzwischen Mangelware, vor allem in Touristen-Hotspots. Viele europäische Städte haben deswegen Kurzzeitvermietungen schon verboten oder eingeschränkt. Häufig klagen die Anbieter aber gegen diese Einschränkungen. Da will die EU den Kommunen jetzt helfen, indem sie diese Regeln für Ferienwohnungen für ganz Europa vereinheitlicht. Ab heute wird im Parlament wieder gearbeitet. Die Bundesregierung kommt zum ersten Ministerrat nach der Sommerpause zusammen. Themen dürften dabei das neue Klimagesetz und die angekündigten Dürrehilfen für die Landwirtschaft sein. Außerdem will die Dreierkoalition das Programm für den Herbst planen. Da müssen unsere Politiker in den nächsten Wochen ein paar schwierige Entscheidungen treffen. Die Macher der satirischen Zeichentrickserie South Park reagieren jetzt auf Donald Trumps Politik, alles Mögliche umzubenennen. Sie wollen die Serie in ihrer 29. Staffel jetzt nicht mehr South Park, sondern South America nennen. Die Serie greift häufig brisante Themen des Lebens in den USA auf und legt sich auch immer wieder mit Präsident Trump an.
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2: Mit Andi Marada. Es liegen uns derzeit keine Meldungen über Verkehrsstörungen vor. Wir wünschen euch eine gute und vor allem sichere Fahrt. Fahrt vorsichtig.
3: In ganz Österreich wird es heute noch regnen. Im Westen tut es das teilweise schon, während in Niederösterreich, Wien stellenweise

0: Kärnten und der Steiermark noch die Sonne scheint. Aber auch hier wird es spätestens am Abend regnen. Die Temperaturen sehr unterschiedlich, bis zu 20 Grad im Westen, im Osten bis zu 33 Grad. Morgen dann überall deutlich kühler mit maximal 16 bis 23 Grad und viele Wolken und immer wieder Regen.
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1: Darüber, was passiert, wenn man sich an den zahlreichen, an abstrusen Orten logierenden Liebhabern seiner Mutter rächen will, unter ihnen den Vater sucht, den man nie haben wollte und stattdessen die Liebe findet. Und auch die Fische beißen gut an im neuen Roman von Florian Horvath. Der Titel: Als ich einmal blind wurde. Und Florian Horvath, der ist jetzt bei mir. Hallo Florian.
2: Hallo.
1: Wir kennen uns ja schon eine ganze Zeit lang. Kommst du ja eigentlich aus der Musik, aus dem Radiowesen. Irgendwann hast du aber zum Schreiben begonnen und dein letzter Roman war auch sehr, sehr erfolgreich, muss man sagen. Sehr gut angekommen, vor allem bei der Kritik, was natürlich als Autor immer wichtig ist. Und jetzt hast du einen zweiten geschrieben. Ist da der Druck zu spüren gewesen oder bist du völlig frei herangegangen?
2: Dadurch, dass ich, glaube ich, die günstige Voraussetzung hatte, dass es nie jetzt so der große Plan von mir war, Bücher zu schreiben, war der Druck von Anfang an relativ gering, weil ich mir gedacht habe, okay, das begegnet mir und das macht mir einfach irrsinnig viel Freude. Und dann haben wir gedacht, naja, jetzt das eine ist jetzt draußen und dann ist mir quasi dieses neue Buch wirklich begegnet. Also das war einfach so, okay, weiter geht's. Also da war es eigentlich schon geschrieben, als ich mal beginnen konnte, Gedanken zu machen, ob es Druck gibt.
1: Also ideal eigentlich. Als ich einmal blind wurde, ein Titel, bei dem man zunächst ja eher an Verlust oder vielleicht auch Einschränkung denkt. Gleichzeitig beschreibst du das Buch aber als wilden Ritt durchs Leben. Was steckt dann für dich in diesem Titel?
2: Deswegen dann auch, also das war der Titel, der aufgetaucht ist. Und ich habe immer lachen müssen drüber, weil ich fand irgendwie finde ihn ziemlich lustig, den Titel, auch wenn es eigentlich ein bisschen weniger lustig klingt im ersten Moment, aber diese vielleicht ein bisschen dieses Österreichische zwischen Euphorie und lakonischem Wort jonglieren, habe ich mir gedacht, okay, als ich einmal blind wurde, bedeutet eigentlich, dass ich vielleicht gar nicht blind bin oder blind bleibe. Also es lässt Fragen offen und ich finde, es ist lustig. Also ich hoffe, dass es...
1: Beschreibst du da so gerade eine gesamtösterreichische Mentalität oder ist das regional aufgehört? Weil wissentlich gibt es Unterschiede.
2: Absolut.
1: Also wir sind hier in Wien. Ich bin ein gebürtiger Wiener, ein Ur-Wiener sozusagen. Ich sehe das vielleicht alles anders oder genauso?
2: Genau. Nein, ich glaube, das Tolle an Österreich ist, dass es immer beide Möglichkeiten gibt. Und das ist vielleicht das, was in dem Titel drinnen ist. Also sozusagen, das eine Auge kann nach unten blicken, aber das andere blickt nach oben oder nach vorn und nach hinten oder so.

0: Leben. Ich spreche mit vielen Autorinnen und Autoren und da gibt es ganz unterschiedliche Herangehensweisen. Du hast einmal gesagt, vielleicht irre ich mich, aber ich habe es irgendwo gelesen, dass du beim Schreiben nicht unbedingt vorher weißt, wohin die Geschichte führt. Wie viel Kontrolle braucht überhaupt ein Roman und ab welchem Punkt muss man als Autor bereit sein, sich von der eigenen Geschichte vielleicht auch mal überraschen zu lassen? Oder ist vielleicht genau das das Reizvolle?
1: Ich glaube, es gibt sicher viele Möglichkeiten. Bei mir ist es wirklich so, dass es eigentlich so einen ersten Impuls gibt und dem versuche ich dann zu folgen in größtmöglicher Aufrichtigkeit mir selber gegenüber. Das heißt, es gibt eine Figur oder es gibt Figuren und die sind dann da und dann denke ich mir, ah, hallo, servus, hallo, hallo. Mhm. Und irgendwie, wenn im Schreiben immer dann denke, jetzt hat der gerade nichts zu sagen oder jetzt kommt der andere, es ist eher so wie wenn ich einen Spaziergang machen würde neben oder leicht hinter meiner Geschichte. Also ich gehe eigentlich immer der Geschichte nach und bin dann oft eben sehr erstaunt drüber, wie sich das dann entwickelt. Also es gibt schon einen grundsätzlichen Plan, aber der kann auch sich wieder verabschieden und dann landet es ganz woanders.
0: Mhm. Das heißt, am Ende, als du gesagt hast, das Buch ist fertig, warst du womöglich überrascht bei der einen oder anderen Figur, wie sie sich entwickelt hat?
1: Ja, absolut. Ich war auch überrascht, wie das Buch dann vorbei war. Das war dann so, okay, jetzt ist es offensichtlich vorbei.
0: Im Gespräch mit Florian Horvath über seinen neuen Roman Als ich einmal blind wurde. Es gab natürlich noch viel zu besprechen und wir haben viel gelacht. 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
1: Mit Michael Schäder. Im Ministerrat hat die Regierung heute angekündigt, dass es ein Herbst mit Ergebnissen werden wird, weil viele Reformen wie beim Wehrdienst, der Sozialhilfe oder der Reformpartnerschaft am Tisch liegen. Auch die Dürrehilfen für die Bauern will die Regierung noch diesen Monat beschließen. Da soll dann auch schon ein Gesetzesentwurf für das neue Klimagesetz am Tisch liegen. Die Konsumentenschützer des VKI suchen heuer wieder die Konsumente des Jahres. 5 Produkte stehen für den Negativpreis zur Auswahl, und zwar solche, die den Konsumenten da heuer besonders auf die Nerven gegangen sind. Da geht es um übergroße Verpackungen, aber auch um einen Kuchen, in dem überraschend Alkohol drin war. Abstimmen kann man bis zum 9. Oktober auf der Homepage des VKI. Heute Abend ist Champions League. 6 Spiele stehen am Matchplan, darunter die Partien Neapel gegen Arsenal, Liverpool gegen Atletico Madrid und Sporting Lissabon gegen Galatasaray. Gestern hat der LASK sein Auftaktspiel gegen AEK 10 mit 0:1 verloren.
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2: Mit Markus Bolletz. Im Stadtgebiet von Wien und der näheren Umgebung herrscht derzeit störungsfreies Verkehrsaufkommen. Ihr habt grünes Licht und Freifahrt. Kommt gut und sicher neuer Ziel.
3: Das Wetter stellt heute auf trüb und regnerisch um. Im Osten und im Süden Österreichs ist es noch länger sonnig und stellenweise auch heiß, wie beispielsweise von Wien über Eisenstadt bis Graz mit Temperaturen um die 28 Grad. Im Westen dagegen ist es bereits nass und grau. Im Laufe des Nachmittags breiten sich die Regenschauer und Gewitter inklusive Abkühlung nach Osten aus. Manche Gewitter können auch heftig ausfallen.
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0: Wir sind frei, singen die Donaupiraten in unserem neuen Band der Asagan-Reihe. Im interaktiven Buch Asagan – Abenteuer Kinderrechte begegnen wir einer beeindruckenden historischen Persönlichkeit, die dieses Jahr ihren 150. Geburtstag gefeiert hätte. Eglantine Chapp. Die Lehrerin aus England legte mit ihrer Vision und ihrer Durchsetzungskraft mutig die Grundsteine für die Kinderrechtskonvention, wie wir sie heute kennen. In unserem Abenteuer begibt sich Eglantine auf eine Reise um die Welt. Sie will hören, was sich Kinder weltweit wünschen, um so ein Buch zu schreiben, das daran erinnern soll, worauf sich alle Menschen einigen können. Kinder haben das Recht, gesund und sicher aufzuwachsen, und das Recht, ihre Welt mitzugestalten. Können die Wünsche der Kinder wirklich die Welt verändern? Eglantine landet auch in Wien. Und hier beginnt unsere Geschichte. Das Abenteuer wird von einem umfangreichen Wissensschatz begleitet, der in Zusammenarbeit mit UNICEF Österreich entstanden ist. Darin können die Leser und Leserinnen mehr über Eglantine, die Kinderrechte und die damit einhergehenden Verantwortungen erfahren. Drei starke Lieder der Donaupiraten, darunter die Kinderrechte-Hymne »Wir sind frei«, machen das Abenteuer »Kinderrechte« zu einem multimedialen Buch. Asagan – Abenteuer Kinderrechte von Mia Kirsch, Wolfgang Hartl und Erika Friedl, erschienen in der Edition Fünfhaus.

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1: Mit Melanie Wenig. Weil Feuerwehren, Rettungskräfte und Co. oft Probleme haben, die richtige Zufahrt oder Adresse eines Einsatzortes gleich zu finden, soll die Kampagne namens Die richtige Adresse jetzt auf das Problem aufmerksam machen. Oft verlieren die Helfer wertvolle Minuten, weil Hausnummern zugewachsen oder die Klingeln von Wohnungen nicht mit dem jeweiligen Namen richtig beschriftet sind. Auch neue Straßennamen sorgen oft für unnötige Verzögerungen. Hier braucht es klare Angaben, appelliert heute etwa das Rote Kreuz. Nach dem Mord an einer Pensionistin vergangenen Februar in Wien hat es heute ein weiteres Urteil gegeben. Eine 14-Jährige hat heute 3 Jahre teilbedingte Haft bekommen. Das Urteil gilt bereits. Sie soll ihre 14-jährige Freundin damals zur Tat ermutigt haben. Die direkte Täterin hat das Gericht bereits im Juni zu 8 Jahren verurteilt und in eine Anstalt eingewiesen. Australien setzt das Work-and-Holiday-Visa für Österreich aus. Das hat Menschen zwischen 18 und 30 Jahren ein Jahr lang ermöglicht, in Australien zu leben und zu arbeiten, was Rucksacktouristen häufig so machen. Australien plant nämlich, seine Einwanderungspolitik weiter zu verschärfen. Auch für Luxemburg und die Schweiz gilt das Visum derzeit nicht mehr.
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2: Mit Markus Bolletz. Im Stadtgebiet von Wien und der näheren Umgebung herrscht derzeit störungsfreies Verkehrsaufkommen. Ihr habt grünes Licht und Freifahrt. Kommt gut und sicher neuer Ziel.
3: Nach dem Westen Österreichs übernehmen nun auch im Osten und im Süden die Wolken. Die Wolken werden im Laufe des Nachmittags immer dichter und bringen Regenschauer und Gewitter inklusive Abkühlung. Manche Gewitter können auch heftig ausfallen, etwa mit viel Regen in kurzer Zeit und Sturmböen. Am Abend und in der Nacht regnet es besonders im Süden und im Osten weiter. Morgen wird es deutlich kühler, trüb und nass. Bei höchstens 14 bis 22 Grad. Die Chance auf Sonne gibt's im Westen und im Norden.
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1: Heute, vor genau 30 Jahren, ist ein Album erschienen, das viele, auch mich, beeinflusst hat. Traveling Without Moving der Band Jamiroquai. Ich gehörte ja zu den vielen, die so tanzen wollten, wie Leadsänger J.K. Es hat mehr oder minder gut geklappt. Ich kann jedenfalls viel über dieses Album erzählen, mache es aber nicht. Ich dachte mir, warum erzählen nicht unsere Praktikantinnen etwas darüber? Das Album ist immerhin erschienen, da waren sie noch nicht geboren. Sie lernten das Album jetzt also zum ersten Mal richtig kennen. Und ich denke, dass die Musik verdient hat, auch in Zukunft noch viele Fans zu bekommen. Also Miriam Egger und Helene Löcken bitte übernehmen.
2: Fleece-Pulli, schwarze Hose und Vans. Das Outfit von J.K. in dem Musikvideo für Virtual Insanity ist nicht sonderlich ausgefallen. Bis auf den riesigen Hut vielleicht.
3: Und den Boden findest du nicht ungewöhnlich? Der bewegt sich. Oder der Vogel, die Kakerlaken und die Riesenblutlache. Findest du das alles ganz normal?
2: Ja, dazu wäre ich ja noch gekommen. Das Musikvideo zu dem Lied Virtual Insanity hat ja auch nicht umsonst bei den MTV Video Music Awards mehrere Auszeichnungen erhalten.
3: Boah, ganz schön insane.
2: Da hast du recht, der Name ist Programm. Der Boden sieht aus, als würde er sich bewegen, obwohl er stillsteht. Apropos Traveling Without Moving, das dritte Studioalbum der britischen Band Jamiroquai aus dem Jahr 1996 wird heute am 9.9. genau 30 Jahre alt.
3: Krass, das Album ist ja älter als wir beide. In dem Sinne, Happy Birthday to you.
2: Gut, Miri, aber ich glaube, das Singen sollten wir lieber den Profis überlassen.
3: Na gut, du hast ja recht. Musikalisch hat das Album einiges mehr zu bieten als ich. Auch nach 30 Jahren. Funk, Acid, Jazz, Soul und Disco.
2: Und genau das macht Jamiroquai eben so besonders. Die Band entsteht Anfang der 90er in London und wird schnell Teil der britischen Acid-Jazz-Szene. Viele denken bei der Band aber nur an J.K.
3: Irgendwo ja auch verständlich, der Sänger ist der Einzige, der von Anfang an dabei ist.
2: Aber Jamiroquai ist eben nicht nur eine One-Man-Show, wie man hört. Der typische Sound entsteht durch das Zusammenspiel der ganzen Künstler. Besonders durch den Bass, die Keyboards, Gitarre, Schlagzeug und immer wieder mal etwas ungewöhnlichere Instrumente, wie zum Beispiel das Didgeridoo.
3: Genau, das Didgeridoo hört man besonders bei den Songs Didgerama und Digital Vibrations. Und dann gibt's da noch diesen einen Song, Cosmic Girl, oder?
2: Genau, das ist einer dieser Songs, die sofort ins Ohr gehen. Der groovige Bass, die Streicher und der lockere Sound machen ihn ziemlich gut zum Dancen. Gleichzeitig hört man die Mischung aus Funk, Disco und Pop, die für Jamiroquai eben typisch ist. Dabei ist gar nicht so eindeutig, ob es bei Cosmic Girl eigentlich um eine Frau oder um ein Auto geht. Das Musikvideo zumindest wirkt wie eine Hommage an schöne Sportwagen. Aber J.K. ist immerhin auch ein großer Fan von schnellen Autos. Auch das Albumcover spielt auf das Ferrari-Logo an.

0: Traveling Without Moving hat aber auch seine ernsteren Seiten. Denk mal zurück an Virtual Insanity.
1: Da hast du recht. In dem Lied geht es nämlich um Technologie und eine Zukunft, in der der Mensch immer stärker von ihr abhängig wird. Und genau deshalb ist der Song heute auch noch so interessant. Musikalisch macht er gute Laune, aber textlich ist er eigentlich ziemlich düster.
0: Also, unser Fazit: Jamiroquai ist immer noch ziemlich cool. Und damit wünschen wir zwei Traveling Without Moving alles Gute zum Geburtstag.
2: Happy Birthday!
0: Das waren Miriam Ecker
1: und Helene Löcken
0: für Superfly.

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2: Mit Melanie Wenig. Weil Feuerwehren, Rettungskräfte und Co. oft Probleme haben, die richtige Zufahrt oder Adresse eines Einsatzortes gleich zu finden, soll die Kampagne namens Die richtige Adresse jetzt auf das Problem aufmerksam machen. Oft verlieren die Helfer wertvolle Minuten, weil Hausnummern zugewachsen oder die Klingeln von Wohnungen nicht mit dem jeweiligen Namen richtig beschriftet sind. Auch neue Straßennamen sorgen oft für unnötige Verzögerungen. Hier braucht es klare Angaben, appelliert heute etwa das Rote Kreuz. Nach dem Mord an einer Pensionistin vergangenen Februar in Wien hat es heute ein weiteres Urteil gegeben. Eine 14-Jährige hat heute 3 Jahre teilbedingte Haft bekommen. Das Urteil gilt bereits. Sie soll ihre 14-jährige Freundin damals zur Tat ermutigt haben. Die direkte Täterin hat das Gericht bereits im Juni zu 8 Jahren verurteilt und in eine Anstalt eingewiesen. Australien setzt das Work-and-Holiday-Visa für Österreich aus. Das hat Menschen zwischen 18 und 30 Jahren 1 Jahr lang ermöglicht, in Australien zu leben und zu arbeiten, was Rucksacktouristen häufig so machen. Australien plant nämlich, seine Einwanderungspolitik weiter zu verschärfen. Auch für Luxemburg und die Schweiz gilt das Visum derzeit nicht mehr.
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3: Mit Markus Bolletz, schönen Nachmittag. In der Österreich S1 mit der Außenring Schnellstraße in Richtung Schwechat. Im Tunnel Rammersdorf gab es einen Verkehrsunfall. Die Folge ist Stau und 15 Minuten Zeitverlust. Ansonsten nehmen uns aktuell aus dem Stadtgebiet von Wien und der näheren Umgebung keine weiteren Störungen vor. Gute Fahrt.
4: Nach dem Westen Österreichs übernehmen nun auch im Osten und im Süden die Wolken. Die Wolken werden im Laufe des Nachmittags immer dichter und bringen Regenschauer und Gewitter inklusive Abkühlung. Manche Gewitter können auch heftig ausfallen, etwa mit viel Regen in kurzer Zeit und Sturmböen. Am Abend und in der Nacht regnet es besonders im Süden und im Osten weiter. Morgen wird es deutlich kühler, trüb und nass. Bei höchstens 14 bis 22 Grad. Die Chance auf Sonne geht im Westen und im Norden.
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1: Mit Melanie Wenig. Weil Feuerwehren, Rettungskräfte und Co. oft Probleme haben, die richtige Zufahrt oder Adresse eines Einsatzortes gleich zu finden, soll die Kampagne namens Die richtige Adresse jetzt auf das Problem aufmerksam machen. Oft verlieren die Helfer wertvolle Minuten, weil Hausnummern zugewachsen oder die Klingeln von Wohnungen nicht mit dem jeweiligen Namen richtig beschriftet sind. Auch neue Straßennamen sorgen oft für unnötige Verzögerungen. Hier braucht es klare Angaben, appelliert heute etwa das Rote Kreuz. Fördergeld für die Forschung soll stärker auf die heimische Industriestrategie abgestimmt werden. ÖVP-Wirtschaftsminister Hartmannsdorfer und Innovationsminister Hanke von der SPÖ haben dazu ein Agenturenleitbild präsentiert. Dazu gehört unter anderem der Fokus auf Schlüsseltechnologien bis 2035. Das große Ziel der Industriestrategie sei es, dass Österreich wieder unter die Top 10 Industrieländer der Welt aufsteigt, so die beiden Minister. Die EU verbietet dem Online-Buchungsportal Booking, den Mitbewerber eTravelly zu übernehmen. Richterin und Richter des EU-Gerichts in Luxemburg haben die Entscheidung der EU-Kommission bestätigt, weil die Fusion den Wettbewerb behindern würde. eTravelly gehört zu den wichtigsten Flugportalen in Europa. Booking prüft derzeit das Urteil vor dem Europäischen Gerichtshof zu bekämpfen.
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2: Mit Markus Bolletz. Im Stadtgebiet von Wien und der näheren Umgebung herrscht derzeit störungsfreies Verkehrsaufkommen. Ihr habt grünes Licht und Freifahrt. Kommt gut und sicher an euer Ziel.
3: Das Wetter hat heute von Ost nach West auf grau, trüb und nass gewechselt. Am Abend und in der Nacht regnet es besonders im Süden und im Osten weiter. Morgen wird es deutlich kühler, trüb und nass, bei höchstens 14 bis 22 Grad. Zum Start in den Tag ist es auch neblig. In Osttirol und Kärnten wird es immer wieder regnen, zeitweise auch in Nordtirol, Salzburg oder der Obersteiermark. Die Chance auf Sonne gibt's im Westen und im Norden.
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1: Darüber, was passiert, wenn man sich an den zahlreichen, an abstrusen Orten logierenden Liebhabern seiner Mutter rächen will, unter ihnen den Vater sucht, den man nie haben wollte und stattdessen die Liebe findet. Und auch die Fische beißen gut an im neuen Roman von Florian Horvath. Der Titel »Als ich einmal blind wurde« und Florian Horvath, der ist jetzt bei mir. Hallo Florian.
2: Hallo.
1: Wir kennen uns ja schon eine ganze Zeit lang. Kommst du ja eigentlich aus der Musik, aus dem Radiowesen. Irgendwann hast du aber zum Schreiben begonnen und dein letzter Roman war auch sehr, sehr erfolgreich, muss man sagen. Sehr gut angekommen, vor allem bei der Kritik, was natürlich als Autor immer wichtig ist. Und jetzt hast du einen zweiten geschrieben. Ist da der Druck zu spüren gewesen oder bist du völlig frei herangegangen?
2: Dadurch, dass ich, glaube ich, die günstige Voraussetzung hatte, dass es nie jetzt so der große Plan von mir war, Bücher zu schreiben, war der Druck von Anfang an relativ gering, weil ich immer gedacht habe, okay, das begegnet mir und das macht mir einfach irrsinnig viel Freude. Und dann haben wir gedacht, naja, jetzt das eine ist jetzt draußen und dann ist mir quasi dieses neue Buch wirklich begegnet. Also das war einfach so, okay, weiter geht's. Also da war es eigentlich schon geschrieben, als ich mal beginnen konnte, Gedanken zu machen, ob es Druck gibt.
1: Also ideal eigentlich. Als ich einmal blind wurde, ein Titel, bei dem man zunächst ja eher an Verlust oder vielleicht auch Einschränkung denkt. Gleichzeitig beschreibst du das Buch aber als wilden Ritt durchs Leben. Was steckt dann für dich in diesem Titel?
2: Ich bin eigentlich deswegen dann auch, also das war der Titel, der aufgetaucht ist. Und ich habe immer lachen müssen drüber, weil ich fand irgendwie ich finde ihn ziemlich lustig, den Titel, auch wenn es eigentlich ein bisschen weniger lustig klingt im ersten Moment, aber diese vielleicht ein bisschen dieses Österreichische zwischen Euphorie und lakonischem Wort jonglieren, habe ich mir gedacht, okay, als ich einmal blind wurde, bedeutet eigentlich, dass ich vielleicht, weiß ich nicht, vielleicht gar nicht blind bin oder blind bleibe. Also es lässt Fragen offen und ich finde, es ist lustig. Also ich hoffe, das ist.
1: Beschreibst du da gerade eine gesamtösterreichische Mentalität oder ist das regional aufgehört? Weil wissentlich gibt es Unterschiede.
2: Absolut.
1: Also wir sind hier in Wien. Ich bin ein gebürtiger Wiener, ein Ur-Wiener sozusagen. Ich sehe das vielleicht alles anders oder genauso?
2: Genau. Nein, ich glaube, das Tolle an Österreich ist, dass es immer beide Möglichkeiten gibt. Und das ist vielleicht das, was in dem Titel drinnen ist. Also sozusagen, das eine Auge kann nach unten blicken, aber das andere blickt nach oben oder nach vorn und nach hinten oder so.
1: Ich spreche mit vielen Autorinnen und Autoren und da gibt es ganz unterschiedliche Herangehensweisen. Du hast einmal gesagt, vielleicht irre ich mich, aber ich habe es irgendwo gelesen, dass du beim Schreiben nicht unbedingt vorher weißt, wohin die Geschichte führt. Wie viel Kontrolle braucht überhaupt ein Roman und ab welchem Punkt muss man als Autor bereit sein, sich von der eigenen Geschichte vielleicht auch mal überraschen zu lassen? Oder ist vielleicht genau das Reizvolle?
2: Ich glaube, es gibt sicher viele Möglichkeiten. Bei mir ist es wirklich so, dass es eigentlich so einen ersten Impuls gibt und dem versuche ich dann zu folgen in größtmöglicher Aufrichtigkeit mir selber gegenüber. Das heißt, es gibt eine Figur oder es gibt Figuren und die sind dann da und dann denke ich mir, hallo, servus, hallo. Und irgendwie, wenn im Schreiben immer dann denke, jetzt hat der gerade nichts zu sagen oder jetzt kommt wer andere. Es ist eher so wie wenn ich einen Spaziergang machen würde neben oder leicht hinter meiner Geschichte. Also ich gehe eigentlich immer der Geschichte nach und bin dann oft eben sehr erstaunt drüber, wie sich das dann entwickelt. Also es gibt schon einen grundsätzlichen Plan, aber der kann auch sich wieder verabschieden und dann landet es ganz woanders.
1: Das heißt, am Ende

0: Als du gesagt hast, das Buch ist fertig, warst du womöglich überrascht bei der einen oder anderen Figur, wie sie sich entwickelt hat?
1: Ja, absolut. Ich war auch überrascht, wie das Buch dann vorbei war. Das war dann so, okay, jetzt ist es offensichtlich vorbei.
0: Im Gespräch mit Florian Horvath über seinen neuen Roman Als ich einmal blind wurde. Es gab natürlich noch viel zu besprechen und wir haben viel gelacht. 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
1: Mit Melanie Wenig. Weil Feuerwehren, Rettungskräfte und Co. oft Probleme haben, die richtige Zufahrt oder Adresse eines Einsatzortes gleich zu finden, soll die Kampagne namens Die richtige Adresse jetzt auf das Problem aufmerksam machen. Oft verlieren die Helfer wertvolle Minuten, weil Hausnummern zugewachsen oder die Klingeln von Wohnungen nicht mit dem jeweiligen Namen richtig beschriftet sind. Auch neue Straßennamen sorgen oft für unnötige Verzögerungen. Hier braucht es klare Angaben, appelliert heute etwa das Rote Kreuz. Fördergeld für die Forschung soll stärker auf die heimische Industriestrategie abgestimmt werden. ÖVP-Wirtschaftsminister Hartmannsdorfer und Innovationsminister Hanke von der SPÖ haben dazu ein Agenturenleitbild präsentiert. Dazu gehört unter anderem der Fokus auf Schlüsseltechnologien bis 2035. Das große Ziel der Industriestrategie sei es, dass Österreich wieder unter die Top 10 Industrieländer der Welt aufsteigt, so die beiden Minister. Die EU verbietet dem Online-Buchungsportal Booking, den Mitbewerber eTravelly zu übernehmen. Richterin und Richter des EU-Gerichts in Luxemburg haben die Entscheidung der EU-Kommission bestätigt, weil die Fusion den Wettbewerb behindern würde. eTravelly gehört zu den wichtigsten Flugportalen in Europa. Booking prüft derzeit das Urteil vor dem Europäischen Gerichtshof zu bekämpfen.
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2: Mit Markus Bolletz, schönen Nachmittag. Wir starten in Wien mit dem Nachmittagsverkehr. Viertelstunde Zeitverlust derzeit auf der A23 zur Ostangente in Richtung Hirstetten zwischen Verteilerkreis Favoriten und dem Knoten Kaisermühlen. Dazu bereits Stop-and-Go-Verkehr streckenweise am äußeren Gürtel ab dem Hauptbahnhof und am inneren Gürtel zwischen Mehringer und Nussdorfer Straße. Dazu auch 10 Minuten Zeitverlust fallweise auf der Altnussdorfer Straße statt auswärts zwischen Grünberg und Breitenfurter Straße. Ansonsten kommt ihr in der Stadt noch stau- und störungsfrei voran. Gute Fahrt!
3: Das Wetter hat heute von Ost nach West auf grau, trüb und nass gewechselt. Am Abend und in der Nacht regnet es besonders im Süden und im Osten weiter. Morgen wird es deutlich kühler, trüb und nass, bei höchstens 14 bis 22 Grad. Zum Start in den Tag ist es auch neblig. In Osttirol und Kärnten wird es immer wieder regnen, zeitweise auch in Nordtirol, Salzburg oder der Obersteiermark. Die Chance auf Sonne gibt es im Westen und im Norden.
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2: Wir sind frei, singen die Donaupiraten in unserem neuen Band der Asagan-Reihe.

im interaktiven Buch Asagan – Abenteuer Kinderrechte begegnen wir einer beeindruckenden historischen Persönlichkeit, die dieses Jahr ihren 150. Geburtstag gefeiert hätte. Eglantine Chapp. Die Lehrerin aus England legte mit ihrer Vision und ihrer Durchsetzungskraft mutig die Grundsteine für die Kinderrechtskonvention, wie wir sie heute kennen. In unserem Abenteuer begibt sich Eglantine auf eine Reise um die Welt. Sie will hören, was sich Kinder weltweit wünschen, um so ein Buch zu schreiben, das daran erinnern soll, worauf sich alle Menschen einigen können. Kinder haben das Recht, gesund und sicher aufzuwachsen und das Recht, ihre Welt mitzugestalten. Können die Wünsche der Kinder wirklich die Welt verändern? Eglantine landet auch in Wien. Und hier beginnt unsere Geschichte. Das Abenteuer wird von einem umfangreichen Wissensschatz begleitet, der in Zusammenarbeit mit UNICEF Österreich entstanden ist. Darin können die Leser und Leserinnen mehr über Eglantine, die Kinderrechte und die damit einhergehenden Verantwortungen erfahren. Drei starke Lieder der Donaupiraten, darunter die Kinderrechte-Hymne »Wir sind frei«, machen das Abenteuer »Kinderrechte« zu einem multimedialen Buch. Asagan – Abenteuer Kinderrechte von Mia Kirsch, Wolfgang Hartl und Erika Friedl, erschienen in der Edition 5 Haus.

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1: Mit Melanie Wenig. Trotz Versuchen, die Stimmung im Land zu drehen, steckt die Regierung in einem Umfragetief. In einer fiktiven Kanzlerumfrage liegt Kanzler Stocker weit abgeschlagen hinter FPÖ-Chef Kickl. Ein Ausweg ist es, Ergebnisse zu liefern, die die Menschen auch spüren. Solche Ergebnisse will die Regierung mit Wehrdienstreform, Dürrehilfen und Sozialhilfereform auch liefern, meint Bundeskanzler Stocker heute. In Sachsen-Anhalt lehnen CDU, SPD, Grüne und Linke eine Zusammenarbeit mit der AfD weiter ab. Die Vertreter der Parteien haben Gesprächsangebote ausgeschlagen. Wie es in dem deutschen Bundesland weitergeht, ist somit Tage nach der Wahl weiter unklar. Bis auf Weiteres kann die AfD nur auf das Bündnis Sarah Wagenknecht als Partner hoffen. Das BSW will über das Gesprächsangebot beraten. Norwegen hat heute Abschied vom verstorbenen König Harald V. genommen. Tausende Gäste haben sich in der Hauptstadt Oslo versammelt. Der Trauerzug hat 1,2 Kilometer durch die Innenstadt geführt. Darunter Gäste aus aller Welt. Aus Österreich war die Bundesratspräsidentin Christine Schwarz-Fuchs in Vertretung für den Bundespräsident dabei. Fast 3000 Polizisten und 3500 Soldaten haben für die Sicherheit der Trauerfeier gesorgt.
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2: Mit Markus Bolletz, schönen Nachmittag, wir starten in Wien. Der Nachmittagsverkehr auf der A23 ist nach wie vor im Gange, 25 Minuten Zeitverlust für euch hier Richtung Hirstetten zwischen Hansandkurve und Knotenbrater. Überlastet ebenfalls die A4, die Ostautobahn Richtung Prater zwischen Albernhafen und Simmeringer Heide, dauert es ebenfalls bis zu einer Viertelstunde länger. Jeweils 10 Minuten Zeitverlust außerdem im Stadtgebiet unter anderem am inneren Gürtel ab der Beringer Straße, am äußeren Gürtel ab dem Hauptbahnhof, dann noch Stop-and-Go-Verkehr mit jeweils 10 Minuten Zeitverlust auf der Altmannsdorfer Straße stadtauswärts im gesamten Verlauf und auf der Grünbergstraße ebenfalls in Richtung Zentrum. Wenn ihr unterwegs seid, ich wünsche viel Geduld und allseits gute Fahrt.
3: Morgen wird es deutlich kühler, trüb und nass bei höchstens 14 bis 22 Grad. Zum Start in den Tag ist es auch neblig. In Osttirol und Kärnten wird es immer wieder regnen, zeitweise auch in Nordtirol, Salzburg oder der Obersteiermark. Die Chance auf Sonne gibt es im Westen und im Norden Österreichs.
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1: Mit Melanie Wenig. Trotz Versuchen, die Stimmung im Land zu drehen, steckt die Regierung in einem Umfragetief, in einer fiktiven

0: tiefen Kanzlerumfrage liegt Kanzler Stocker weit abgeschlagen hinter FPÖ-Chef Kickl. Ein Ausweg ist es, Ergebnisse zu liefern, die die Menschen auch spüren. Solche Ergebnisse will die Regierung mit Wehrdienstreform, Dürrehilfen und Sozialhilfereform auch liefern, meint Bundeskanzler Stocker heute. In Sachsen-Anhalt lehnen CDU, SPD, Grüne und Linke eine Zusammenarbeit mit der AfD weiter ab. Die Vertreter der Parteien haben Gesprächsangebote ausgeschlagen. Wie es in dem deutschen Bundesland weitergeht, ist somit Tage nach der Wahl weiter unklar. Bis auf Weiteres kann die AfD nur auf das Bündnis Sarah Wagenknecht als Partner hoffen. Das BSW will über das Gesprächsangebot beraten. Norwegen hat heute Abschied vom verstorbenen König Harald V. genommen. Tausende Gäste haben sich in der Hauptstadt Oslo versammelt. Der Trauerzug hat 1,2 Kilometer durch die Innenstadt geführt. Darunter Gäste aus aller Welt. Aus Österreich war die Bundesratspräsidentin Christine Schwarz-Fuchs in Vertretung für den Bundespräsident dabei. Fast 3000 Polizisten und 3500 Soldaten haben für die Sicherheit der Trauerfeier gesorgt.
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2: Mit Markus Bolletz, wir starten in Wien A23, Südostangente in Richtung Kirchstetten. 20 Minuten Zeitverlust hier zwischen Verteilerkreis Favoriten und dem Knoten Kaisermühlen. 10 Minuten Zeitverlust dann außerdem im Stadtgebiet, unter anderem am inneren Gürtel ab der Währingerstraße, am äußeren Gürtel ab dem Hauptbahnhof. Überlastungen gibt es dann zusätzlich streckenweise am Franz-Josefs-Quai, der Altmannsdorfer Straße und der Grünbergstraße. Auch hier dauert es bis zu 10 Minuten länger. Und zum Abschluss noch nach Niederösterreich. A1-Westautobahn in Richtung Linz. Zwischen am Städten-Ost und am Städten-West gibt es Stau nach einem Verkehrsunfall und eine halbe Stunde Zeitverlust. Ich wünsche, wo es geht, viel Geduld und allseits gute Fahrt.
3: Morgen wird es deutlich kühler, trüb und nass bei höchstens 14 bis 22 Grad. Zum Start in den Tag ist es auch neblig. In Osttirol und Kärnten wird es immer wieder regnen, zeitweise auch in Nordtirol, Salzburg oder der Obersteiermark. Die Chance auf Sonne gibt es im Westen und im Norden Österreichs.
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1: Heute, vor genau 30 Jahren, ist ein Album erschienen, das viele, auch mich, beeinflusst hat. Traveling Without Moving der Band Jamiroquai. Ich gehörte ja zu den vielen, die so tanzen wollten, wie Leadsänger J.K. Es hat mehr oder minder gut geklappt. Ich kann jedenfalls viel über dieses Album erzählen, mache es aber nicht. Ich dachte mir, warum erzählen nicht unsere Praktikantinnen etwas darüber? Das Album ist immerhin erschienen, da waren sie noch nicht geboren. Sie lernten das Album jetzt also zum ersten Mal richtig kennen. Und ich denke, dass die Musik verdient hat, auch in Zukunft noch viele Fans zu bekommen. Also Miriam Egger und Helene Löcken bitte übernehmen.
2: Fleece-Pulli, schwarze Hose und Vans. Das Outfit von J.K. in dem Musikvideo für Virtual Insanity ist nicht sonderlich ausgefallen. Bis auf den riesigen Hut vielleicht.
3: Und den Boden findest du nicht ungewöhnlich? Der bewegt sich. Oder der Vogel, die Kakerlaken und die Riesenblutlache. Findest du das alles ganz normal?
2: Ja, dazu wäre ich ja noch gekommen. Das Musikvideo zu dem Lied Virtual Insanity hat ja auch nicht umsonst bei den MTV Video Music Awards mehrere Auszeichnungen erhalten.
3: Boah, ganz schön insane.
2: Da hast du recht, der Name ist Programm. Der Boden sieht aus, als würde er sich bewegen, obwohl er stillsteht. Apropos Traveling Without Moving, das dritte Studioalbum der britischen Band Jamiroquai aus dem Jahr 1996 wird heute am 9.9. genau 30 Jahre alt.
3: Krass, das Album ist ja älter als wir beide. In dem Sinne, Happy Birthday
2: nicht
3: to
2: so
3: you.
2: Gut, Miri, aber ich glaube, das Singen sollten wir lieber den Profis überlassen.
3: Na gut, du hast ja recht. Musikalisch hat das Album einiges mehr zu bieten als ich. Auch nach 30 Jahren. Funk, Acid, Jazz, Soul und Disco.
2: Und genau das macht Jamiroquai eben so besonders. Die Band entsteht Anfang der 90er in London und wird schnell Teil der britischen Acid-Jazz-Szene. Viele denken bei der Band aber nur an J.K.
3: Irgendwo ja auch verständlich, der Sänger ist der Einzige, der von Anfang an dabei ist.
2: Aber Jamiroquai ist eben nicht nur eine One-Man-Show, wie man hört. Der typische Sound entsteht durch das Zusammenspiel der ganzen Künstler. Besonders durch den Bass, die Keyboards, Gitarre, Schlagzeug und immer wieder mal etwas ungewöhnlichere Instrumente, wie zum Beispiel das Didgeridoo.
3: Genau, das Didgeridoo hört man besonders bei den Songs Didgerama und Digital Vibrations. Und dann gibt's da noch diesen einen Song, Cosmic Girl, oder?
2: Genau, das ist einer dieser Songs, die sofort ins Ohr gehen. Der groovige Bass, die Streicher und der lockere Sound machen ihn ziemlich gut zum Dancen. Gleichzeitig hört man die Mischung aus Funk, Disco und Pop, die für Jamiroquai eben typisch ist. Dabei ist gar nicht so eindeutig, ob es bei Cosmic Girl eigentlich um eine Frau oder um ein Auto geht. Das Musikvideo zumindest wirkt wie eine Hommage an schöne Sportwagen. Aber J.K. ist immerhin auch ein großer Fan von schnellen Autos. Auch das Albumcover spielt auf das Ferrari-Logo an.
3: Traveling Without Moving hat aber auch seine ernsteren Seiten. Denk mal zurück an Virtual Insanity.
2: Da hast du recht. In dem Lied geht es nämlich um Technologie und eine Zukunft, in der der Mensch immer stärker von ihr abhängig wird. Und genau deshalb ist der Song heute auch noch so interessant. Musikalisch macht er gute Laune, aber textlich ist er eigentlich ziemlich düster.

0: Also unser Fazit, Jamiroquai ist immer noch ziemlich cool. Und damit wünschen wir zwei Traveling Without Moving alles Gute zum Geburtstag.
1: Happy Birthday!
0: Das waren Miriam Ecker
1: und Helene Löcken
0: für Superfly.
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1: Mit Melanie Wenig. Trotz Versuchen, die Stimmung im Land zu drehen, steckt die Regierung in einem Umfragetief. In einer fiktiven Kanzlerumfrage liegt Kanzler Stocker weit abgeschlagen hinter FPÖ-Chef Kickl. Ein Ausweg ist es, Ergebnisse zu liefern, die die Menschen auch spüren. Solche Ergebnisse will die Regierung mit Wehrdienstreform, Dürrehilfen und Sozialhilfereform auch liefern, meint Bundeskanzler Stocker heute. In Sachsen-Anhalt lehnen CDU, SPD, Grüne und Linke eine Zusammenarbeit mit der AfD weiter ab. Die Vertreter der Partei

0: Parteien haben Gesprächsangebote ausgeschlagen. Wie es in dem deutschen Bundesland weitergeht, ist somit Tage nach der Wahl weiter unklar. Bis auf Weiteres kann die AfD nur auf das Bündnis Sarah Wagenknecht als Partner hoffen. Das BSW will über das Gesprächsangebot beraten. Norwegen hat heute Abschied vom verstorbenen König Harald V. genommen. Tausende Gäste haben sich in der Hauptstadt Oslo versammelt. Der Trauerzug hat 1,2 Kilometer durch die Innenstadt geführt. Darunter Gäste aus aller Welt. Aus Österreich war die Bundesratspräsidentin Christine Schwarz-Fuchs in Vertretung für den Bundespräsident dabei. Fast 3000 Polizisten und 3500 Soldaten haben für die Sicherheit der Trauerfeier gesorgt.
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2: Mit Markus Bolletz. Im Stadtgebiet von Wien und der näheren Umgebung herrscht derzeit störungsfreies Verkehrsaufkommen. Ihr habt grünes Licht und Freifahrt. Kommt gut und sicher an euer Ziel.
3: Morgen wird es deutlich kühler, trüb und nass bei höchstens 14 bis 22 Grad. Zum Start in den Tag ist es auch neblig. In Osttirol und Kärnten wird es immer wieder regnen. Zeitweise auch in Nordtirol, Salzburg oder der Obersteiermark. Die Chance auf Sonne gibt es im Westen und im Norden Österreichs.

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1: Wenn eine Stimme klingt, als hätte sie jahrzehntelang zwischen Motown Records, Philly Soul und einem gut gepflegten Stapel alter R&B-Platten gelebt, dann gehört sie vermutlich Oktober London. Auf seinem neuen Album Love For Me führt der Sänger jene klassische Soul-Tradition fort, die ihn seit The Rebirth of Marvin zu einer der markantesten Stimmen des zeitgenössischen R&B gemacht hat.

Produziert wurde das gesamte Album von Snoop Dogg und Superfly. Gemeinsam schaffen sie einen warmen, detailreichen Sound. Elegante Streicher, geschmeidige Basslines und Arrangements, die bewusst an die großen Soul-Produktionen

0: Generationen der 70er erinnern, dabei aber nicht zur bloßen Retro-Übung werden. Im Zentrum steht Londons samtige, bisweilen verletzliche Stimme.
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0: Inhaltlich kreisen die 10 Songs um Liebe in all ihren weniger übersichtlichen Formen, um Begehren und Hingabe, um Nähe, Zweifel und die Frage, ob man auch dann geliebt wird, wenn die Fassade zu bröckeln beginnt. Stücke wie Body Talk, Your Girl oder das bereits erfolgreiche Silent Treatment zeigen dabei unterschiedliche Seiten eines Albums, das Romantik nicht mit Naivität verwechselt.

0: Love Me For Me ist klassischer Soul mit zeitgenössischem Selbstbewusstsein, sinnlich, sorgfältig produziert und emotional genug, um auch hinter der makellosen Oberfläche Spuren zu hinterlassen. Oktober London erfindete das Genre nicht neu, aber er erinnert eindrucksvoll daran, weshalb dieser Sound nie wirklich alt geworden ist. Oktober London, Love Me For Me ist auf Death Row Records erschienen.
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2: Mit Melanie Wenig. Trotz Versuchen, die Stimmung im Land zu drehen, steckt die Regierung in einem Umfragetief. In einer fiktiven Kanzlerumfrage liegt Kanzler Stocker weit abgeschlagen hinter FPÖ-Chef Kickl. Ein Ausweg ist es, Ergebnisse zu liefern, die die Menschen auch spüren. Solche Ergebnisse will die Regierung mit Wehrdienstreform, Dürrehilfen und Sozialhilfereform auch liefern, meint Bundeskanzler Stocker heute. In Sachsen-Anhalt lehnen CDU, SPD, Grüne und Linke eine Zusammenarbeit mit der AfD weiter ab. Die Vertreter der Parteien haben Gesprächsangebote ausgeschlagen. Wie es in dem deutschen Bundesland weitergeht, ist somit Tage nach der Wahl weiter unklar. Bis auf Weiteres kann die AfD nur auf das Bündnis Sarah Wagenknecht als Partner hoffen. Das BSW will über das Gesprächsangebot beraten. Norwegen hat heute Abschied vom verstorbenen König Harald V. genommen. Tausende Gäste haben sich in der Hauptstadt Oslo versammelt. Der Trauerzug hat 1,2 Kilometer durch die Innenstadt geführt. Darunter Gäste aus aller Welt. Aus Österreich war die Bundesratspräsidentin Christine Schwarz-Fuchs in Vertretung für den Bundespräsident dabei. Fast 3000 Polizisten und 3500 Soldaten haben für die Sicherheit der Trauerfeier gesorgt.
3: Morgen wird es deutlich kühler, trüb und nass bei höchstens 14 bis 22 Grad. Zum Start in den Tag ist es auch neblig. In Osttirol und Kärnten wird es immer wieder regnen. Zeitweise auch in Nordtirol, Salzburg oder der Obersteiermark. Die Chance auf Sonne gibt es im Westen und im Norden Österreichs.
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3: Mit Melanie Wenig. Trotz Versuchen, die Stimmung im Land zu drehen, steckt die Regierung in einem Umfragetief. In einer fiktiven Kanzlerumfrage liegt Kanzler Stocker weit abgeschlagen hinter FPÖ-Chef Kickl. Ein Ausweg ist es, Ergebnisse zu liefern, die die Menschen auch spüren. Solche Ergebnisse will die Regierung mit Wehrdienstreform, Dürrehilfen und Sozialhilfereform auch liefern, meint Bundeskanzler Stocker heute. In Sachsen-Anhalt lehnen CDU, SPD, Grüne und Linke eine Zusammenarbeit mit der AfD weiter ab. Die Vertreter der Parteien haben Gesprächsangebote ausgeschlagen. Wie es in dem deutschen Bundesland weitergeht, ist somit Tage nach der Wahl weiter unklar. Bis auf Weiteres kann die AfD nur auf das Bündnis Sarah Wagenknecht als Partner hoffen. Das BSW will über das Gesprächsangebot beraten. Norwegen hat heute Abschied vom verstorbenen König Harald V. genommen. Tausende Gäste haben sich in der Hauptstadt Oslo versammelt. Der Trauerzug hat 1,2 Kilometer durch die Innenstadt geführt. Darunter Gäste aus aller Welt. Aus Österreich war die Bundesratspräsidentin Christine Schwarz-Fuchs in Vertretung für den Bundespräsident dabei. Fast 3000 Polizisten und 3500 Soldaten haben für die Sicherheit der Trauerfeier gesorgt.
4: Morgen wird es deutlich kühler, trüb und nass bei höchstens 14 bis 22 Grad. Zum Start in den Tag ist es auch neblig. In Osttirol und Kärnten wird es immer wieder regnen, zeitweise auch in Nordtirol, Salzburg oder der Obersteiermark. Die Chance auf Sonne gibt es im Westen und im Norden Österreichs.
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2: Hallo und herzlich willkommen bei Easy Does It auf 98.3 Superfly, die Radioshow mit Jürgen Trimal und Franz Adner.

Ich wünsche euch viel Spaß bei Easy Does It. Begonnen haben wir heute mit der Easy Does It Soul Queen Betty Wright aus Florida. Der Titel Bluesville stammt von ihrem 6. Album Explosion und wurde 1976 von Willie Clark und Clarence Reed produziert. Deep und funky machen wir mit dem Blues- und Soul-Sänger Zizi Hill und seiner Version von Clean Up America aus dem Jahr 1974 weiter.

Uns folgt jetzt ein Künstler, der bis heute 25 Alben veröffentlicht hat. Ben Sidran. Er brachte 1974 sein viertes Albumwerk Don't Let Go heraus. Davon hört ihr jetzt das funkige Hey Hey Baby.

Das war die bedeutende amerikanische Musikerin, Sängerin und Pianistin Carole King. Sie zählt zu den erfolgreichsten Songschreiberinnen der Rock- und Popmusik. Der gespielte Titel stammt von ihrem sechsten Album Fantasy aus dem Jahr 1973.

Winston Hubert McIntosh ist der bürgerliche Name des jamaikanischen Sängers Peter Tosh. Als Mitbegründer des Reggae war er 9 Jahre fester Bestandteil der Roots-Reggae-Band The Wailers, die später durch Bob Marley internationalen Erfolg verbuchen konnte. 1979 nahm der Künstler sein 4. Soloalbum Mystic Man für das Label Rolling Stones auf. Auch im Disco-Sound von Buckingham Palace verkörpert er seine authentische Peter Tosh-Atmosphäre.

Das war der Soul- und Reggae-Sänger Johnny Nash mit dem Titel Reggae on Broadway aus dem Jahr 1975. Und von Reggae wechseln wir jetzt zu Latin mit dem Percussionisten José Mangual aus Puerto Rico und seinem Latin Disco Funk Stamper Black and Brown Boogie aus dem Jahr 1977. An dieser Stelle bedanke ich mich recht herzlich bei unserem Kollegen von Caliente, Alexander Achschuh, der mir dieses Geschenk von seiner letzten USA-Reise mitgebracht hat. Hört euch das mal an.

Wir bleiben beim Latin Sound und kommen jetzt zum prominenten Jazzpianisten und Keyboarder Dr. Lonnie Smith. Unter zahlreichen Alben, die er veröffentlichte, ist auch das Album-Meisterwerk Mama Wailer in seiner Diskografie zu finden. Aufgenommen 1971 bei Rudy van Gelder und produziert von Crit Taylor.

einen wunderbaren Latin Funk von der Westküste haben wir als nächsten Titel auf dem Teller liegen. Hier ist die Band Lacleave von ihrem einzigen Album, der Titel Move Your Hands, geschrieben von Lonnie Smith.

das ist Willy Bobo. Er zählt zu den bekanntesten Percussionisten im Latin Jazz. Der Titel ist von seinem Album Uno, Dos, Tres aus dem Jahr 1965.

0: der gern gespielte John Lucien, das karibische Stimmwunder, hier mit seiner Interpretation des Cole Porter-Klassikers Love for Sale von seinem Debütalbum I Am Now.
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Abschluss der ersten Stunde macht heute der Ethio-Jazz-Star Mulatu Astatke aus Äthiopien. Mein Name ist Jürgen Trimal und ich bin raus für heute und übergebe an dieser Stelle an meinen Kollegen Franz Adner und wünsche euch weiterhin viel Vergnügen bei Easy Does It.

Das ist Held Leon Weir. Und damit auch willkommen bei der zweiten Stunde von Easy Does It. Am Mikrofon und an den Reglern ist in dieser Stunde für euch Franz Adner. Es wird mal soulig, mal funkig, aber auch mellow. Ja, das ist das Programm für diese Stunde. Und da passt auch Boss Cax mit seinem Modern-Klassiker Lowdown.

Ja, nach Boskeks folgt jetzt Uptown, Richard Stapp mit When We Meet Again. Einen weiteren Modern Soul Stepper von seinem Album Holiday in Hollywood aus dem Jahr 1979. Das Label dazu Infinity Records. Auf der Rückseite des Covers sehen wir Richard Stapp mit einer Tom Selleck Frisur, samt zugehörigen Schnauzer, gewandet in weißer Buntfaltenhose, schwarzen T-Shirt und lässig über die Schulter geschlagenen gelben Sakko. Und wie es sich für Hollywooder gehört, Golden Shoes. Aber wenn man so eine Musik machen kann, dann ist das Outfit wohl egal, oder?

Ja, das war die Billion Dollar Band aus dem sonnigen Florida mit dem wunderschönen Love Sweet Notion aus dem Jahr 1978. Und jetzt wird es, wie schon angekündigt,

Diese Big Band Sounds stammen von Gordon Staples and the String Thing, der Song Get Up. Gordon Staples war der Konzertmeister des Detroit Symphony Orchester, hier mit einem Teil seines 105 Frauen- und Mannstarken Orchesters, vom Album Strung Out aus dem Jahr 1970, das Label Motown Records.

Das war Spanky Wilson mit ihrer Version von Bill Withers Kissing My Love von dem Album You Anfang der 70er. Und wir bleiben auch weiter bei Female Funk Power. Barbara Blake and the Uniques und ihr Everlasting Thrill.

Wir bleiben weiter funky mit Aretha Franklins jüngster Schwester Carolyn. Der Song Deal With It stammt von ihrem letzten Album mit dem Titel If You Want Me aus dem Jahr 1976. Danach zog sie sich aus der Musikbranche zurück und sang nur mehr gelegentlich im Background für ihre ältere Schwester.

0: It's Magic, das war die Gruppe Symandé von ihrem letzten Album Arrival aus dem Jahr 1981, erschienen auf dem berühmt-berüchtigten Label Paul Winry Records in New York. Und jetzt wird es wieder sweet and soulig. Zuerst mit der Gruppe A-Spectrum und dem Titelsong ihres Albums Just Like in the Movies aus dem Jahr 1976 und das erschien auf dem Label Atlantic Records.
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Wir bleiben sweet and soulful mit den Tavares und dem Song Wonderful vom Album Sky High. Und das stammt aus dem gleichen Jahr wie das Album davor. Das war das Jahr 1976.

You Can Turn Me Away. Das ist ein Rare Groove Two-Step-Klassiker. Die Pieps-Stimme von Sylvia Striplin, perfekt in Szene gesetzt von Roy Ayers. Erschienen auf dem Label Uno Melodic Records im Jahr 1981. Das war das Label von Roy Ayers selbst. Und es folgt gleich ein weiterer Meister des Rare Groove und des sensuellen Souls. Isaac Hayes. A few more kisses to go.

Ja, one more. Aber nicht Kisses to go. Ein Song geht sich noch raus, bevor wir gehen. Isaac Hayes, a few more kisses to go. Isaac Hayes hat auch vom folgenden Song eine Version gemacht. Den Popsong By the Time I Get to Phoenix von Jim Webb. Wenn wir allerdings diese Version spielen würden, dann würden unsere Kollegen von der Loud Minority und Caliente mit ein wenig Verspätung beginnen, denn seine Version wäre 18 Minuten lang. Am Ende dieser Ausgabe haben wir eine Version von Tommy Tipton von seinem raren Album Full of Song aus dem Jahr 1969 für euch. By the Time I Get to Phoenix. Und damit sagen wir wieder mal Danke fürs Zuhören. Wir hoffen, es hat euch gefallen und ihr schaltet auch nächste Woche wieder ein bei Easy Does It auf 98.3 mit Jürgen Trimal und Franz Adner. Jeden Mittwoch von 20 bis 22 Uhr und die Wiederholung gibt es dann immer am Samstag um 14 Uhr. Ja, und bis nächste Woche, macht es gut!

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